Darf's vielleicht auch ein bisschen dunkler sein? Für alle, die auf den unverwechselbaren Sound von From Ashes to New stehen, gibt's jetzt was auf die Ohren. Die For You heißt ihre Single. Und die hörst du jetzt in der Star FM.

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Yeah.

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0: schönen guten Morgen. Ganz schön übersichtlich hier, gar nicht mal so viel los im Studio. Chris ist heute auf dem Heimweg vom Nova Rock Festival, beziehungsweise auf jeden Fall der Band noch, und wird sich dann irgendwann heute auf den Weg machen. Flo ist ab sofort im wohlverdienten Urlaub, aber ich bin für dich da. Ich bin Wolfi, wunderschönen guten Morgen. Und ich hoffe einfach, du bist wieder fleißig mit dabei. Heute umso mehr, also immer wenn dir irgendwas auffällt, wenn du eine Meinung hast, wenn du was kundtun willst, schick einfach eine Sprachnachricht an den 0800 0303 666, dann ist es nicht ganz so einsam hier. Aber ich würde sagen, wir starten hier erstmal ganz offiziell rein.
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0: Was für ein Wochenende, oder? Gestern das Deutschlandspiel, Toten Hosen, Tourauftakt, Nova Rock Festival, die Ärzte als Headliner für nächstes Jahr auch schon präsentiert. Da werden wir alles noch ganz in Ruhe abarbeiten. Aber Kinders, es ist noch früh, der Wolfi braucht Kaffee, deswegen erstmal ordentlich Musik aufgelegt. Wir beginnen mit dem wunderbaren Black Oak County. Habt einen tollen Start hier rein in diesen Montag. Und denkt dran, heute Feel Good Monday, großer Free Ticket Day. Geht schon gleich los. Den ganzen Tag heute Free Tickets für Guns N' Roses.

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3: Im Studio Michael Bottlick. Gerade erst hat der Bundestag erstmals über die geplante Gesundheitsreform beraten und an diesen Plänen gibt es viel Kritik. Und auch heute hat Verdi Servicepersonal im Gesundheitsbereich bundesweit zu Protesten aufgerufen. Tanja Wagner.
4: An mehr als 120 Krankenhäusern und Pflegeeinrichtungen sind Aktionen geplant und diese werden auch die Abläufe stören, kündigte Verdi an. Im Vordergrund heute stehen bessere Bezahlung und bessere Arbeitsbedingungen für Menschen, die das System im Hintergrund am Laufen halten. Im Patiententransport, der Reinigung, der Küche oder auch in der Wäscherei oder der Sterilisation. Fast überall seien diese Bereiche in Tochtergesellschaften ausgegliedert worden und würden schlechter bezahlt, hieß es von Verdi. Angesichts der Sparpläne der Bundesregierung könnte sich deren Situation noch verschlimmern.
3: Heute soll im Verfahren gegen Marius Borg-Heuby das Urteil verkündet werden. Dem Sohn der norwegischen Kronprinzessin Mette Marit werden unter anderem 4 Vergewaltigungen vorgeworfen. Julia Weschenbach berichtet.
5: Es ist der wohl meist beachtete Kriminalfall der letzten Jahre in Norwegen. Dass Marius Borg-Heuby hinter Gitter kommt, halten Experten für wahrscheinlich. Fragt sich nur, wie lange? In 40 Punkten ist Mette Marits Sohn angeklagt. Die schwersten Vorwürfe sind die Vergewaltigungen nach norwegischem Recht. Ihm werden aber auch Körperverletzung, häusliche Gewalt, Drohungen, Drogen- und Verkehrsdelikte zur Last gelegt. Die Staatsanwaltschaft fordert dafür mehr als 7 Jahre Haft.
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3: Deutlicher geht's nicht. Die deutsche Fußballnationalmannschaft ist mit einem Sieg in die WM gestartet. Das Team von Julian Nagelsmann gewann in Houston gegen WM-Neuling Curaçao mit 7:1. Thomas Bremser.
7: Am Ende ist es zwar die erwartet klare Nummer, aber zwischendurch haben die deutschen Fans schon verdutzt geguckt. Denn nach einem starken Beginn und dem frühen Tor durch Metscher verliert das deutsche Team die Ordnung. Die Spieler aus der Karibik kommen mit ihrem ersten Torschuss nach 20 Minuten zu ihrem ersten WM-Tor. Was die Fans in Blau und Gelb im Stadion in Ekstase versetzt. Doch kurz vor der Halbzeit fängt sich das deutsche Team wieder, erhöht nach und nach und verhindert so eine Blamage zum Auftakt. Anders als bei den 2 Weltmeisterschaften davor.
3: Soweit das Neueste aus dem Star-FM News Center.
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8: Einen wunderschönen guten Morgen. Breakfast Club leicht dezimiert. Chris noch beim Novarock, beziehungsweise wird er heute heimfahren. Flo ab sofort im wohlverdienten Sommerurlaub. Wir werfen einen Blick auf die aktuellen Temperaturen. Die liegen bei 8 bis 10 Grad aktuell gemessen in Roth, in Stein und auch in Zirndorf. Viel Sonne heute, bis zu 20 Grad maximal, ein bisschen windig, aber sonst alles schick. Die Star-FM-Prognose, morgen 20 bis 22 Grad, paar mehr Wolken, bisschen Regen möglich. Und ab Mittwoch ziehen die Werte dann ordentlich an, so mit 27 Grad. Ab Donnerstag dann 30 Grad und mehr. Hier steht für Freitag aktuell sogar eine 34. Mal sehen, wie viel es dann am Ende wirklich wird. Noch keine Meldungen, du kommst gut durch. Keine frischen Blitze reingekommen, denk aber an die Blitzanhänger, zum Beispiel Allersberg an der Eulenhofer Straße. Hast du noch was entdeckt, dann meld das doch gerne an die 0800 0303 666. Am einfachsten eine Sprachnachricht schicken.
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8: Wir machen den Montag zum besten Tag der Woche, haben so viele Free Tickets für einen Haufen sensationeller Konzerte. Letzte Woche ging es ja schon Front of Stage zu den Foo Fighters und zu Papa Roach. Heute würden wir dich gerne einladen zu den einzigen Deutschlandkonzerten von Guns N' Roses. Zwei Konzerte gibt es nächste Woche in Berlin. Also wer Lust hat auf eine Konzertreise, ich weiß, ist alles teuer genug mit Sprit, Bahn, Hotelkosten und so weiter. Dann lass dich doch wenigstens auf die Tickets einladen. Wir haben jede Menge davon heute. Den ganzen Tag stündlich am Feel Good Monday. 0800 0303 666. Schick einfach eine Nachricht, gerne Sprachnachricht, warum du unbedingt mit dabei sein musst bei Guns N' Roses. 0800 0303 666. Du hast jetzt drei Songs Zeit, deine Nachricht rüber zu schicken.

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1: Was für ein Chaos hier hinter den Kulissen. Wunderschönen guten Morgen. Alle wollen sie hin, allen wollen sie zu Guns N' Roses. Und die Gründe, warum wir gerade dich schicken sollen, sind zum Teil wirklich sensationell. Aber am Ende hat natürlich die Losfee entschieden. Und die hat in den Topf gegriffen und eine gewisse Jule gezogen.
2: Guten Morgen, ihr Lieben. Warum ihr mich zu Guns N' Roses schicken solltet? Ich habe am 23.06. Geburtstag und da ist Guns N' Roses. Es wäre ein mega, mega Geburtstagsgeschenk. Und ich nulle auch noch. Ich werde 40. Also wäre das echt cool.
1: Jule, als ob man da Nein sagen könnte. Viel Spaß bei Guns N' Roses nächste Woche und alle, die jetzt kein Glück hatten. In einer guten halben Stunde gibt es schon wieder die nächste Rutsche. Den ganzen Tag heute, es ist Feel Good Monday. Wir versorgen dich mit den besten Tickets. Und heute geht es eben den ganzen Tag zu den einzigen Deutschland-Konzerten von Guns N' Roses.
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7: Im Studio Michael Bottlick. Schützenfest zum WM-Auftakt für die deutsche Fußballnationalmannschaft. Die DFB-Auswahl hat in Houston ihr erstes Gruppenspiel gegen WM-Neuling Curaçao mit 7:1 gewonnen. Die Tore für Deutschland erzielten Metscher, Schlotterbeck, Havertz, Musiala, Brown, Undav und Havertz. Es gibt einen Deal. Nach wochenlangen Verhandlungen haben die USA und der Iran nach Angaben des Vermittlers Pakistan und der US-Regierung eine vorläufige Übereinkunft für einen Ausweg aus dem Iran-Krieg gefunden.
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7: Black Sabbath-Gitarrist Tony Iommi wird in den Order of the British Empire aufgenommen. Die Aufnahme würdigt Verdienste in den Bereichen von Kunst und Wissenschaft, der Arbeit für gemeinnützige Einrichtungen und Wohlfahrtsorganisationen sowie den öffentlichen Dienst. Erst vor wenigen Wochen wurde Iommi außerdem von seiner Heimatstadt Birmingham mit dem Lord Mayor's Award ausgezeichnet. Soweit die StarFM-Schlagzeilen. Ausführliche Nachrichten bei StarFM wieder in einer halben Stunde.

0: groß und hymnisch, so wie wir sie kennen, Shinedown hier auf Star FM. Das war ein Safe and Sound hier. Schön, dass du mit dabei bist, dass du Star FM am Start hast. Hast du gestern Fußball geguckt? 7:1. Da werden doch ein paar Erinnerungen wach bei diesem Ergebnis. Und jetzt spaltet sich das Ganze wieder in die Meckerfritzen, die sagen, jetzt war hier nur Curaçao. Und die anderen, die gleich schon wieder vom WM-Titel träumen. Auf jeden Fall habe ich gestern dann nach dem Spiel zum ersten Mal sowas wie WM-Stimmung mitbekommen, weil hier zumindest bei mir auf dem Dorf auch gleich mal ein kleiner Autokorso so durchgezogen ist. Trotzdem mein Fazit jetzt von dem Wochenende, wo ich auch ein bisschen Zeit hatte, ein bisschen mehr Fußball zu gucken. Es fällt einem schon schwer, bei den Uhrzeiten, zu denen die Spiele stattfinden, da wirklich reinzukommen, weil man einfach am Ende viel zu wenig sieht, oder? Und ist übrigens aufgefallen, in Houston, ja, bei der Fußball-WM, nachdem das Spiel durch war. Und was lief da? An Tagen wie diesen. Richtig, die Toten Hosen, Tage wie diese. Und da wären wir auch gleich beim Thema. 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
1: Guten Morgen, ich habe einen schönen Konzerttipp für heute Abend mitgebracht. Und zwar spielt im Z-Bau in der Galerie heute Abend eine Metalcore- bzw. Post-Hardcore-Band aus Los Angeles, Silent Planet.

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5: Im Studio Michael Bottlick. Im Kreis Aschaffenburg ist am Abend eine Frau nach einem Messerangriff gestorben. Zeugen hatten die 60-Jährige schwer verletzt nahe des Bahnhofs Elsenfeld entdeckt und sofort Polizei und Rettungsdienst gerufen. Mehr aus der Nachrichtenredaktion.
6: Die Frau kam ins Krankenhaus, erlag dort aber ihren Verletzungen. Ein 27-jähriger Familienangehöriger stellte sich kurz nach der Tat selbst bei der Polizei und wurde festgenommen. Beide haben die afghanische Staatsangehörigkeit, die Kriminalpolizei. Polizei Aschaffenburg ermittelt gemeinsam mit der Staatsanwaltschaft. Ein Motiv ist bisher nicht bekannt.
5: Heute soll im Verfahren gegen Marius Borg-Heuby das Urteil verkündet werden. Dem Sohn der norwegischen Kronprinzessin Mette Marit werden unter anderem 4 Vergewaltigungen vorgeworfen. Julia Weschenbach berichtet.
7: Es ist der wohl meist beachtete Kriminalfall der letzten Jahre in Norwegen. Dass Marius Borg-Heuby hinter Gitter kommt, halten Experten für wahrscheinlich. Fragt sich nur, wie lange? In 40 Punkten ist Mette Marits Sohn angeklagt. Die schwersten Vorwürfe sind die Vergewaltigungen nach norwegischem Recht. Ihm werden aber auch Körperverletzung, häusliche Gewalt, Drohungen, Drogen- und Verkehrsdelikte zur Last gelegt. Die Staatsanwaltschaft fordert dafür mehr als 7 Jahre Haft.
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5: Schützenfest zum WM-Auftakt für die deutsche Fußballnationalmannschaft. Die DFB-Auswahl hat in Houston ihr erstes Gruppenspiel gegen WM-Neuling Curaçao mit 7:1 gewonnen. Thomas Bremser berichtet für uns aus Houston. Thomas, es ist ein deutliches Ergebnis. Wie deutlich waren denn diese 90 Minuten?
8: Ja, ich würde sagen, zum großen Teil hat das deutsche Team überzeugt. Es gab so eine kleine Delle. Nach rund 20 Minuten hat der krasse Außenseiter nämlich das 1:1 erzielt. Der erste Schuss auf Manuel Neuer gleich drin, auch weil er abgefälscht war. Direkt danach noch eine Chance für Curaçao, aber das deutsche Team hat sich schnell wieder gefangen. Danach wurde die Torhymne Major Tom zum Dauerhit. Bundestrainer Nagelsmann.
9: Viele schöne Tore gemacht, und am Ende, ja, du musst auch erstmal 7 Tore schießen.
8: Am Ende der zweithöchste WM-Sieg für das deutsche Team, genauso hoch wie gegen Brasilien 2014 und wir wissen, wie das endete.
5: Soweit das Neueste aus dem StarFM News Center.
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10: Montag für Montag schicken wir dich zu den besten Rockkonzerten und Festivals des Jahres. Letzte Woche gingst du den Foo Fighters Front of Stage, wir haben dich zu Papa Roach geschickt. Und heute geht es zu den einzigen beiden Deutschlandkonzerten 2026 von Guns N' Roses. Und ich liebe einfach die Konzerte, bei denen man auch als Nicht-Über-Fan so jeden einzelnen Track kennt. Und das ist bei Guns N' Roses einfach der Fall. Diese Hitdichte und dann noch die Cover, die sie dazu packen, das funktioniert auch 2026 immer noch wunderbar. Also wenn du Lust hast auf eine Konzertreise, wir haben Tickets, kriegst du jetzt unter der 0800 0303 666. Sag uns gerne per Sprachnachricht, warum gerade du mit dabei sein sollst. Damit auch alles fair bleibt, ich weiß, Streaming hängt immer ein bisschen her und so weiter, hast du jetzt ganz entspannt 3 Songs Zeit, deine Nachricht zu schicken. 0800 0303 666. Wer hat Bock auf eine Konzertreise zu Guns N' Roses, zu den einzigen Deutschlandkonzerten?

0: So, Freunde, dann schließen wir mal wieder den ganzen Roses-Los-Top 4 auf Star-FM Maximum Rock. Wir losen jetzt in Ruhe. So, Freunde, der Jackpot. So, Freunde, der Lostopf ist voll für diese Runde. Wir losen jetzt ganz in Ruhe hinter den Kulissen aus und dann hören wir gleich, wer bei Guns N' Roses heute am Feel Good Monday mit dabei sein wird. Den ganzen Tag deine Free Tickets stündlich hier auf Star FM Maximum Rock. Alle, die Fußball gestern geguckt haben, vermutlich ganz gut drauf. Ich meine, hey, 7-1, wenn auch nur in Anführungsstrichen gegen Curaçao. Trotz allem kann man schlechter reinstarten in so eine WM und durch diese vielen, vielen, vielen zu vielen Mannschaften ist man damit ja quasi schon mehr oder weniger sicher im 16-Finale. Ist bei dir ein bisschen mehr WM-Stimmung aufgekommen jetzt durch den Sieg gestern? Du hast das Spiel verfolgt. Gerne mal Feedback geben. 0800 0303 666. Übrigens auch unser T-Bone, bekanntermaßen Ami und überraschenderweise auch in WM-Stimmung. Er kümmert sich hier allerdings um die netten kleinen Geschichten links und rechts vom Spiel.
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2: Schön, wenn man recht hat, kann aber gefährlich werden, wenn man immer richtig liegt. Davon konnte Paul die Krake, das wohl berühmteste Tier-Orakel der Sportgeschichte, einen Lied singen. StarFM hat ihn nach der WM 2010 damals im Sea Life Center in Oberhausen interviewen können.
3: Mensch, Paul, die ganze Welt liegt dir gerade zu Füßen. Du hast auf alle 7 Spiele der deutschen Mannschaft getippt und du lagst jedes Mal richtig.
4: Ja, das stimmt. Ich habe die Siege gegen Australien, Ghana, England, Argentinien und Uruguay vorausgesagt. Selbst die Niederlage gegen Serbien in der Vorrunde und Spanien im Halbfinale waren mir klar.
3: Und auch im Finale hast du einen Sieg Spaniens gegen die Niederlande richtig gesehen.
4: Ja, das hatte ich einfach in der Tinte.
3: Kannst du deinen Ruhm genießen?
4: Naja, geht so. Nach dem Sieg Deutschland über Argentinien, was ich natürlich richtig getippt habe, gibt es immer wieder Morddrohungen aus Argentinien. Sie würden mich gerne in einer Paella sehen.
2: Paul, der WM-Orakel 2010, bleibt unvergesslich. Leider ist er ein paar Monate nach dem Turnier gestorben. Eines natürlichen Todes, die Argentinier hatten ihre Tentakel nicht drin.
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0: Danke, Bone.

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1: Das knallt ja hier bei uns heute öfter als bei Curaçao gestern. Feel Good Monday mit Free Tickets für die einzigen Deutschlandkonzerte von Guns N' Roses aus ganz Deutschland. Fahren alle hin und wollen diese großen Rock-Ikonen noch einmal sehen. Nicht wahr, Helge?
2: Ja, ich habe eine ganz tolle Erinnerung, den einzigen Guns N' Roses Konzert, was ich mal gesehen habe, mit meinem Kumpel zusammen in Frankfurt am Main 1993. Das ist fast auf den Tag genau 33 Jahre her. Damals war ich 16, also die nochmal zu erleben, wäre Wahnsinn. Und ich habe von damals sogar noch ein Schild, was ich unerlaubterweise abgeknüppert habe mit meinem Kumpel, als Erinnerung bis heute in meiner Garage zu hängen. Ich würde mich so freuen. Ich bedanke mich schon mal im Voraus, egal ob ich bezogen werde oder nicht. Dankeschön, ciao, Rock'n'Roll.
1: Und er hat auch noch ein Bild von dem Schild beigefügt, der da mit 16 mit dem ganzen Roses-Plakat stand. Frankfurt-Waldstadion und Special Guest damals, lese ich gerade, The Brian May Band und Suicidal Tendencies, kann sich auch sehen lassen. Helge, ich will es nicht unnötig spannend machen, du bist mit dabei, herzlichen Glückwunsch. Und keine Sorge, falls es jetzt nicht geklappt hat, heute den ganzen Tag stündlich deine Free-Tickets für die einzigen Deutschlandkonzerte von Guns N' Roses. Es ist Feel Good Monday, wir wollen dir was Gutes tun. Also, bleib dran und erleb auch du die Rock-Ikonen nächste Woche live.
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8: Im Studio Michael Bottlick. Schützenfest zum WM-Auftakt für die deutsche Fußballnationalmannschaft.

0: Mannschaft. Die DFB-Auswahl hat in Houston ihr erstes Gruppenspiel gegen WM-Neuling Curaçao mit 7:1 gewonnen. Die Tore für Deutschland erzielten Metscher, Schlotterbeck, Havertz, Musiala, Brown, Undaf und Havertz. Es gibt einen Deal. Nach wochenlangen Verhandlungen haben die USA und der Iran nach Angaben des Vermittlers Pakistan und der US-Regierung eine vorläufige Übereinkunft für einen Ausweg aus dem Iran-Krieg gefunden.
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0: Black Sabbath-Gitarrist Tony Iommi wird in den Order of the British Empire aufgenommen. Die Aufnahme würdigt Verdienste in den Bereichen von Kunst und Wissenschaft, der Arbeit für gemeinnützige Einrichtungen und Wohlfahrtsorganisationen sowie den öffentlichen Dienst. Erst vor wenigen Wochen wurde Iommi außerdem von seiner Heimatstadt Birmingham mit dem Lord Mayor's Award ausgezeichnet. Soweit die StarFM-Schlagzeilen. Ausführliche Nachrichten bei StarFM wieder in einer halben Stunde.
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0: 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Musikmedizin to go in der Style.

0: zurück. Mr. Brian Fallon, einer der sympathischsten Maximum Rockstars, die wir so im Programm haben. Zusammen mit seinen Painkillers hier und Better Before the Star FM Maximum Rock. Wolfi allein zu Hause quasi heute. Chris noch auf dem Rückweg vom Nova Rock, Flo ab sofort im Urlaub. Und wenn man so ein bisschen die Bilder und Stories verfolgt hat rund um das Nova Rock Festival in Österreich, das sah schon wieder richtig, richtig gut aus. Okay, wettertechnisch vielleicht zwischendurch ein bisschen fragwürdig. Aber es ist schon spannend, dass Jahr für Jahr mehr und mehr auch aus Deutschland da runterfahren, um dort auch ein schönes Festivalwochenende zu verbringen. Chris ist ja schon seit Ewigkeiten richtig verliebt und wenn ich ihn so höre, dann ist er das immer noch.
1: Was war das wieder für ein schönes Festival? Wettertechnisch war irgendwie alles mit dabei gewesen, von Sturmwarnung über Sommersonne, Sonnenschein. Es haben so viele geile, tolle Bands gespielt. The Cure waren am Start gewesen, als einer der Headliner, die man vielleicht auch bei Rock im Park und Rock am Ring nicht gesehen hat. Ansonsten natürlich auch Volbeat, Iron Maiden und Bring Me the Horizon. Alle Bands hatten Spaß gehabt und alle Leute hatten Spaß gehabt, auch wenn das Wetter teilweise manchmal so einen kleinen Strich durch die Rechnung gemacht hat. Sollte jemand mal überhaupt da so mit schon mal mit der Idee gespielt haben, zum Nova Rock zu fahren, ja, und sich sagt, Mensch, bis nach Österreich runterfahren ist ganz schön weit, macht's einfach. Es ist einfach wunderschön hier und man hat überall perfekte Sicht, man kann überall schnell hin und die ganzen Leute sind alle so nett und familiär hier. Also das Nova Rock Festival, ich breche immer wieder jedes Jahr aufs Neue eine Lanze.
0: So, dann komm mal wieder gut nach Hause, Junge, während wir jetzt den Headliner 2027 vom Nova Rock hören. Die Ärzte jetzt hier mit Junge und übrigens wird darauf spekuliert, dass die Ärzte deswegen vielleicht auch im Park oder am Ring spielen werden. Nö, an dem Wochenende haben sie ihre eigenen Shows zu Hause in Berlin in der Buhlheide.

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1: Guten Morgen, heute schauen wir mal nach Hersbruck. Die Kleinstadt an der östlichen Grenze von Mittelfranken galt ja viele Jahre als heimliche Musikhauptstadt von Franken. Viele erfolgreiche Bands kamen und kommen aus Hersbruck, vor allem aus dem Indie-Rock-Bereich. Der Robocop Kraus, die Audience oder Jukka, aber auch zum Beispiel die Metalcore-Band Shark Tank. Also eine sehr hohe Banddichte für gerade mal 12.000 Einwohner. Eines hat bisher aber noch gefehlt, ein eigener Song über Hersbruck, eine Hymne sozusagen. Die gibt's aber ab heute bei allen bekannten Streaming-Plattformen. Pascal Nothaas ist Gitarrenlehrer aus Hersbruck und hat einen Song über seine Heimatstadt geschrieben.
2: Ich bin ja Hersbrucker durch und durch. Also ich habe hier wirklich meine Kindheit verbracht, bin hier groß geworden, zur Schule gegangen. Und von Anfang an hat mich eigentlich so dieses heimelige, gemütliche, kleine fasziniert. Die Altstadt, die alten Häuser, der Marktplatz, die Kirchen, das Schloss, eigentlich alles, was so dazugehört, die Natur direkt vor der Nase. Es ist ländlich und doch ist es irgendwo eine Stadt.
1: Ja, und wenn du jetzt neugierig bist, Liebe meines Lebens heißt der Song über Hersbruck und so klingt er.

0: Also gut, ein Welthit wird's wahrscheinlich nicht, aber das ist ja auch gar nicht der Anspruch. Liebe meines Lebens, eine Liebeserklärung an Hersbruck ab heute bei allen Streamingportalen. Gib gerne mal Bescheid, wie du den Song findest.
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5: Im Studio Michael Bottlick. Im Kreis Aschaffenburg ist am Abend eine Frau nach einem Messerangriff gestorben. Zeugen hatten die 60-Jährige schwer verletzt nahe des Bahnhofs Elsenfeld entdeckt und sofort Polizei und Rettungsdienst gerufen. Mehr aus der Nachrichtenredaktion.
6: Die Frau kam ins Krankenhaus, erlag dort aber ihren Verletzungen. Ein 27-jähriger Familienangehöriger stellte sich kurz nach der Tat selbst bei der Polizei und wurde festgenommen. Beide haben die afghanische Staatsangehörigkeit, die Kriminalpolizei. Polizei Aschaffenburg ermittelt gemeinsam mit der Staatsanwaltschaft. Ein Motiv ist bisher nicht bekannt.
5: In Brasilien ist eine junge Frau beim Rope-Jumping von einer Brücke ums Leben gekommen. Mitarbeiter des Anbieters hatten vergessen, die Frau mit dem Jumping-Seil zu sichern. Jan-Henner Reitze.
7: Der tödliche Fehler ist auf Video festgehalten. Drei Männer heben die 21-Jährige hoch und werfen sie kopfüber von der Brücke. Das Seil, das den Sturz eigentlich abfangen sollte, liegt zusammengerollt auf dem Boden. Die Frau ist nicht damit verbunden. Sie stürzte ungesichert 40 Meter tief in den Tod. Sechs Beteiligte wurden festgenommen. Beim Rope-Jumping ist das Seil nicht wie beim Bungee-Jumping elastisch. Die Sicherung erfolgt mit einem Kletterseil, das den Sturz durch eine Pendelbewegung abfedern soll.
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5: Deutlicher geht's nicht. Die deutsche Fußballnationalmannschaft ist mit einem Sieg in die WM gestartet. Das Team von Julian Nagelsmann gewann in Houston gegen WM-Neuling Curaçao mit 7:1. Thomas Bremser.
8: Am Ende ist es zwar die erwartet klare Nummer, aber zwischendurch haben die deutschen Fans schon verdutzt geguckt. Denn nach einem starken Beginn und dem frühen Tor durch Metscher verliert das deutsche Team die Ordnung. Die Spieler aus der Karibik kommen mit ihrem ersten Torschuss nach 20 Minuten zu ihrem ersten WM-Tor. Was die Fans in Blau und Gelb im Stadion in Ekstase versetzt. Doch kurz vor der Halbzeit fängt sich das deutsche Team wieder, erhöht nach und nach und verhindert so eine Blamage zum Auftakt. Anders als bei den zwei Weltmeisterschaften davor.
5: Soweit das Neueste aus dem Star FM News Center.
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9: Schönen guten Morgen hier, du hast den Breakfast Club auf Star FM. Chris auf dem Rückweg vom Novarock Festival, Flo im Urlaub. Ich bin Wolfi und kann dir sonnige Temperaturen präsentieren von 11 bis 14 Grad bereits. Gemessen in Kalkreuth, Rückersdorf und auch hier in Nürnberg. Die Star FM Prognose, ja, sieht heute erstmal gut aus. Viel Sonnenschein, ein paar harmlose Wolkenfelder später. Zieht aber wieder ein ordentlich nerviger Wind auf. Morgen bis zu 22 Grad, paar mehr Wolken, ein bisschen mehr Regen. Ab Mittwoch dann wieder deutlich wärmer, bis zu 27 und zum Ende der Woche und Wochenende hin dann auch wieder über 30 Grad. Eine Meldung von der A6 Richtung Nürnberg. Gegenstände auf der Fahrbahn zwischen Neuendettelsau und Schwabach-West. Bitte aufmerksam fahren hier. Und ein totes Tier auf der B14 Richtung Ansbach zwischen Buchschwabach und Münchelbach. Die Blitzer warten dich. Nürnberg, Zweibrückner Straße. An der Pillenreuther Straße wird geblitzt. Fürth-Hartstraße. Und Büchenbach noch frisch reingekommen. Hans-Lederer Weg sowie Schwanstetten-Allersberger Straße. Hast du noch was? Gerne Nachricht schicken. Am einfachsten per WhatsApp an die 0800 0303 666.
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9: Also wir wussten ja im Vorfeld, dass das heute ziemlich durch die Decke gehen wird. Aber das ist schon absurd, was hier hinter den Kulissen los ist. Ich weiß, es wurde viel gemeckert in den letzten Jahren rund um ganzen Roses. Aber da haust du Tickets raus. Und da kracht fast alles zusammen hier, weil alle hinwollen zu den einzigen beiden Deutschlandkonzerten 2026. Nächste Nächste Woche spielen sie die einzigen beiden Deutschlandkonzerte. Also wer Lust hat auf eine Konzertreise, ich weiß, ist teuer genug mit Bahn, Sprit, Hotelkosten und so weiter, dann lasst ihr doch wenigstens die Tickets bezahlen. Wir haben jede Menge für beide Konzerttage. Such dir eins aus und sei mit dabei bei dieser legendären Band. 0800 0303 666. Schick jetzt eine Nachricht, gerne Sprachnachricht, warum du unbedingt mit dabei sein solltest. Und kein Stress, wir haben jetzt drei Tracks, ganz entspannt Zeit, damit alle ihre Chance haben. Und auch wenn es jetzt nicht klappt, nächste Stunde, nächste Tickets, den ganzen Tag heute Free Tickets am Feel Good Monday für Guns N' Roses, für die einzigen beiden Deutschlandkonzerte. Viel Glück!

0: So Leute, das waren jetzt drei Tracks am Stück. Das heißt, wir schließen für den Moment erstmal wieder die Bewerbungsphase für Guns N' Roses. Hinter den Kulissen wird jetzt schon fleißig ausgelost und dann werden wir gleich hören, wer noch mit dabei sein wird. Aber auch wenn es jetzt nicht klappt, denk dran, den ganzen Tag deine Chance, stündlich deine Guns N' Roses Tickets für die einzigen Deutschlandkonzerte heute bei uns hier bei Star FM Maximum Rock.
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0: Wir hören jetzt wieder ganz frischen Rock, eine Neuvorstellung von den Rock Top 30. Die kannst du dir jederzeit anhören in der Mediathek. Einfach mal draufklicken, da hörst du immer die aktuelle Ausgabe mit A. Und da stellt sie dir natürlich auch mal wieder neue Tracks vor, die du reinwählen kannst. Und das ist jetzt was Neues von Papa Roach. Ein Song, den sie zusammen mit dem indischen Rapper A Humankind eingespielt haben. See You in Hell heißt der Track. Falls du die Netflix-Anime-Serie Devil May Cry verfolgst, hast du den vielleicht schon gehört, da ist er beim Soundtrack von der aktuellen Staffel drauf. Und es ist nicht das erste Mal, dass Papa Roach da gemeinsame Sache mit der Devil May Cry-Serie machen. In der ersten Staffel, glaube ich, war es, da haben sie ja schon einen Remix von Last Resort drin gehabt. Und jetzt eben dieser Track hier namens See You in Hell. Hören dir an und wenn er dir gefällt, dann reinwählen in die Star FM Rock Top 30. Du bestimmst den Maximum Rock hier bei Star FM. Einfach mal in unsere Rock-App auf starfm.de klicken. Musik Rock Top 30. Da kannst du dann deinen Klick dalassen für deine Lieblingsrock-Tracks.

Und was meinst du? Sollte er bei uns öfter laufen, dann klick dich jetzt in die Star FM Rock App auf starfm.de, klick auf Musik, Rock Top 30, da kannst du deine Stimme da lassen für deine Rock Charts. Du bestimmst den Maximum Rock und kannst auch diese neue Papa Roach Nummer reinwählen. See You in Hell, eingespielt von Papa Roach zusammen mit dem indischen Rapper An Humankind. Teil vom Soundtrack der zweiten Staffel von der Serie Devil May Cry. In

0: mein Gott, wie geil seid ihr denn? Oh, vielen, vielen, vielen, vielen, vielen Dank. Alter, ich liebe euch so. Ihr seid die Allerbesten.
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2: Ja, da hat sich Jule gefreut, hat heute schon ganz früh Tickets für Guns N' Roses gewonnen. Seitdem sind noch einige rausgegangen, auch hier hinter den Kulissen. Aber wir haben noch so viele für beide Konzerte nächste Woche, die einzigen Deutschland-Konzerte. Wir versorgen dich mit Free-Tickets hier den ganzen Tag, stündlich. Und ich weiß schon, wer sich als nächstes freuen wird.

0: Morgen, Jessi hier. Na, weil ich Guns N' Roses noch nie live gesehen habe und man das einfach endlich mal ändern muss.
1: Jessi, herzlichen Glückwunsch. Du bist mit dabei bei Guns N' Roses nächste Woche.
0: Danke euch.
1: Und weil dir gerade noch eine Nachricht von jemandem reinkam, so ein bisschen Kategorie Meckerfritte. Wer will denn noch zu Guns N' Roses? Axl kann doch nicht singen, ganz ehrlich. Wenn du wüsstest, was hier abgeht, wie viele Leute hier schreiben, Sprachnachrichten schicken, anrufen und was weiß ich, es wollen sehr viele zu Guns N' Roses. Und ich glaube, jeder, der hin will, weiß, auf was er oder sie sich einlässt. Und will, glaube ich, einfach nur nochmal Spaß haben mit dieser tollen Band, mit diesen großen Songs und diese großen Rockhymnen einfach noch einmal erleben. Oder? Nächste Chance in einer guten halben Stunde. Den ganzen Tag heute. Feel Good Monday. Free Tickets für Guns N' Roses.
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14: Im Studio Michael Bottlick. Schützenfest zum WM-Auftakt für die deutsche Fußballnationalmannschaft. Die DFB-Auswahl hat in Houston ihr erstes Gruppenspiel gegen WM-Neuling Curaçao mit 7:1 gewonnen. Die Tore für Deutschland erzielten Metscher, Schlotterbeck, Havertz, Musiala, Brown, Undav und Havertz. Es gibt einen Deal. Nach wochenlangen Verhandlungen haben die USA und der Iran nach Angaben des Vermittlers Pakistan und der US-Regierung eine vorläufige Übereinkunft für einen Ausweg aus dem Iran-Krieg gefunden.
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14: Black Sabbath-Gitarrist Tony Iommi wird in den Order of the British Empire aufgenommen. Die Aufnahme würdigt Verdienste in den Bereichen von Kunst und Wissenschaft, der Arbeit für gemeinnützige Einrichtungen und Wohlfahrtsorganisationen sowie den öffentlichen Dienst. Erst vor wenigen Wochen wurde Iommi außerdem von seiner Heimatstadt Birmingham mit dem Lord Mayor's Award ausgezeichnet. Soweit die Star-FM-Schlagzeilen. Ausführliche Nachrichten bei Star-FM wieder in einer halben Stunde.
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1: Willkommen nochmal hier im Breakfast Club auf Star-FM. Chris auf dem Rückweg vom Nova Rock. Flo hat frei. Ich bin Wolfi. Hab viel Sonnenschein heute mitgebracht. Bei aktuellen Temperaturen bereits zwischen 13 und 16 Grad. Zum Beispiel gemessen in Burgthann, in Schweig und auch in Fürth. Später zieht aber noch mal ein bisschen nerviger Wind auf, ein paar mehr Wolken können auch noch kommen, aber alles in allem ist es freundlich heute bei bis zu 20 Grad. Die Star-FM-Prognose, morgen ein paar mehr Wolken, bei 22 Grad maximal kann noch ein bisschen Regen zwischendurch runterkommen. Ab Mittwoch deutlich wärmer, 27 Grad, also falls du zu den Foo Fighters nach München fährst, das wird schwitzig, aber nicht ganz so schwitzig wie die Tage danach, denn da steht eigentlich immer eine 3 vorne. Stockend auf der B8, Fürth-Würzburger Straße zwischen Wehlauer Straße und Willinganlage brauchst du 10 bis 15 Minuten länger. Nochmal kurz nach den Gegenständen auf der Fahrbahn geschaut. Auf der A6, nö, die sind weg, da kommst du wieder gut durch. Aktuelle Blitzer stehen Nürnberg-Muckenhofer Straße. Es blitzt an der Zweibrückener Straße, an der Frankenstraße und Gleiwitzer Straße, dann Fürth-Hartstraße, Büchenbach-Hans-Lederer Weg. Und Schwanstetten steht ein Caddy, wie nochmal bestätigt wurde von Sabine, in der Allersberger Straße. Vielen Dank an alle, die etwas gemeldet haben, an alle Star Ranger. Wenn du noch was hast, gerne Sprachnachricht schicken an die 0800 0303 666. Dankeschön.
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0: Wird im Moment wieder so sehr gefeiert und das so sehr zurecht. Amy Lee und Evanescence hier auf Style für Maximum Rock mit Who Will You Follow? Einen wunderschönen guten Morgen hier. Du hast den Breakfast Club leicht dezimiert, Flo im Urlaub und Christoph auf dem Rückweg vom Nova Rock Festival. Werden wir später nochmal reinhören, wie es denn so war, aber ich habe nur Positives gehört. Viele fahren ja mittlerweile runter nach Österreich, um dort dieses wunderbare Festival mitzuerleben. Da ist man natürlich ein paar Stunden unterwegs und was bietet sich mehr an als ein schöner Podcast zum Hören? Was für eine grandiose Überleitung.
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0: Ja, ich konnte mit Campino eine 10-teilige Podcast-Reihe aufnehmen, rund um die Geschichte der Toten Hosen. Wir haben irgendwie versucht, da einen roten Faden zu finden anhand von 10 Songs, aber wir sind natürlich links und rechts überall abgedriftet. So viele Geschichten, so viele Anekdoten, klar, was ist nicht alles passiert in den 44 Jahren Bandgeschichte mit den Toten Hosen? Und wer Lust hat, da ein bisschen einzutauchen, der kann das gerne tun. Ab sofort, die ersten Folgen sind online. Beim Podcast-Dealer deines Vertrauens einfach mal nach Style FM Rock Talk mit Campino suchen. In der Mediathek haben wir sie natürlich auch hochgeladen bei uns in der Style FM Rock App. Aber auch jeden Tag ab sofort in der Rush Hour um 17 Uhr gibt es eine Folge. Und in der ersten Folge ging es natürlich um die Anfänge der Toten Hosen, beziehungsweise auch schon um ZK, um die Vorgängerband, wie die Hosen entstanden sind. Und wie es für Campino und den Rest der Band nichts gab außerhalb dieser Punk-Bubble, auch wenn man sich innerhalb dieser Gruppe durchaus sehr früh ja so ein bisschen ein Alleinstellungsmerkmal suchen wollte.
2: Wir sind extra so eine Art Spaß-Kombo gewesen, weil die meisten Bands sehr ernst zu dieser Zeit gewesen sind und in Lederjacken und Nieten rumgelaufen sind und so. Und wir wollten damals schon so einen Kontrapunkt setzen. Und das haben wir mit den Toten Hosen auch weiter so durchgezogen. Wir haben ja uns extra deshalb diese billigen synthetischen Klamotten gekauft, um klar zu erkennen zu sein als Gang und um uns aber auch von dem ganzen Rest abzuheben. So, wir waren in unserer eigenen Welt und das war gut so, auch wenn niemand uns folgen wollte. Also sexy sahen wir nicht aus.
0: Am Samstag noch vor 65.000 Menschen in Stuttgart das erste Deutschlandkonzert der neuen Tour gespielt. Ausverkauftes Außen, das werden sie noch ein paar Mal machen in diesem Sommer. Die Toten Hosen auf der vielleicht letzten ganz großen Tour, passend zum neuen letzten Studioalbum. Wer tiefer eintauchen möchte, und ganz ehrlich, ich hätte mir gewünscht, ich hätte das Interview mit Campino schon vor 10, 20 Jahren geführt oder so, um die Band ein bisschen besser zu verstehen. 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
1: Guten Morgen, ich habe einen schönen Konzerttipp für heute Abend mitgebracht. 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Post-Hardcore-Band aus Los Angeles, Silent Planet.

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6: Im Studio Michael Bottlick. Bundeskanzler Friedrich Merz hat die Einigung zwischen den USA und dem Iran begrüßt und eine zielstrebige Umsetzung des Abkommens gefordert. Auch die Börsen reagieren positiv auf die Einigung und die Ölpreise gaben schon deutlich nach. Fiona Reinhardt.
7: Die Kurse an den Börsen in Asien haben heute Morgen deutlich zugelegt. Parallel ist der Preis für die weltweite Ölreferenzorte um knapp 4% gefallen. Hintergrund ist, dass das Rahmenabkommen zwischen den USA und dem Iran unter anderem eine vollständige Öffnung der Straße von Hormuz vorsieht. Allerdings erst ab Freitag. Unterzeichnet ist der Deal nämlich noch nicht. Bundeskanzler Friedrich Merz ist trotzdem optimistisch, dass die Weltwirtschaft sich jetzt erholen könnte. Experten bremsen diesen Optimismus aber. Die Einigung sei nur ein erster wichtiger Zwischenschritt.
6: Soweit das Neueste aus dem StarFM News Center.
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6: Schützenfest zum WM-Auftakt für die deutsche Fußballnationalmannschaft. Die DFB-Auswahl hat in Houston ihr erstes Gruppenspiel gegen WM-Neuling Curaçao mit 7:1 gewonnen. Thomas Bremser berichtet für uns. Thomas, wie viel Aussagekraft hat dieser Kantersieg für das Turnier?
9: Schwer zu sagen. Mit dem klaren Sieg sind wir zumindest schon mal mit einem Bein im 16. Finale. Das liegt am neuen XXL-Modus bei dieser WM. Die beiden letzten WM-Turniere begannen ja mit einer Pleite und da war dann ja auch nach der Vorrunde schon Schluss. Also für das Selbstvertrauen war das schon sehr wichtig, sagt Julian Nagelsmann.
10: Es ist wichtig, dass die Überzeugung nach innen wächst und dann am Ende auch nach außen Menschen mitzunehmen. Ja, und ich glaube, die Überzeugung ist schon auf jeden Fall mehr als vor dem Spiel.
9: Aber auch klar, die Elfenbeinküste und Ecuador sind ein anderes Kaliber.
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11: Hallo zusammen, ich bin Wolfi hier im Breakfast Club. Heute mal allein für dich am Start. Aber bei so einer tatkräftigen Unterstützung am Hörertelefon ist das alles gar kein Problem. Meld gerne weiter deine ganzen Meldungen, deine Meinung zu den Themen an die 0800 0303 666. Sonne gibt's zum Start in den Montag heute bei 15 bis 16 Grad. Aktuell gemessen in Langenzenn, in Obermichelbach und auch in Roth. Bis zu 20 gibt es heute maximal. Zieht später noch ein bisschen nerviger Wind auf, aber sonst alles schick. Heute nur ein paar harmlose Schleierwolken zwischendurch. Morgen ein paar mehr Wolken bei 22 Grad und dann zieht es an. Die StarFM-Prognose für Mittwoch 27 Grad, Donnerstag 32, Freitag 34 Grad. Hallo Sommer. Ein Reifenmantel auf der 6 Richtung Heilbronn zwischen Roth und Schwabach Süd. Bitte aufmerksam fahren hier. Dann noch eine Meldung aus dem Stadtgebiet von der Tannstraße bis Jansenbrücke. Hier stockt es zwischen Rothenburger und Adam-Kleinstraße. Plane mal 15 bis 20 zusätzliche Minuten ein. Und frisch reingekommen A3 Richtung Würzburg. Auch hier Stau zwischen Kreuzfeld Erlangen und Erlangen-Frauenaurach. Du brauchst 20 bis 30 Minuten länger hier. Aktuelle Blitzer: Nürnberg-Muggenhofer Straße. Es blitzt an der Zweibrückner Straße. Frankenstraße wird geblitzt an der Gleiwitzer Straße und Schmausenburgstraße. Dann Fürth-Hartstraße, Schwanstetten-Allersberger Straße und auch der in Büchenbach nochmal bestätigt Hans-Lederer-Weg. Vielen Dank an alle, die etwas gemeldet haben, an alle Star Ranger, komm gut durch. Und wenn du noch was siehst, 0800 0303 666. Dankeschön und gute Fahrt.
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11: So, Freunde, nächste Runde, nächste Stunde. Wir haben so viele Free Tickets. Die müssen einfach raus. Es ist Feel Good Monday. Den ganzen Tag gibt es stündlich deine Tickets für Guns N' Roses. Für die einzigen beiden Deutschlandkonzerte, die nächste Woche stattfinden. Wer Bock hat auf eine Konzertreise, hey, lass dich einladen. Wir haben so viele Free Tickets, den ganzen Tag stündlich. Deine Chance ist wirklich hoch heute. Also schick eine Sprachnachricht oder eine Textnachricht an die 0800 0303 666, warum gerade du mit dabei sein solltest. Du hast jetzt auch ganz entspannt 3 Songs Zeit, also kein Problem. Ob du uns über Stream hörst, ist ja immer leicht versetzt oder auf welchem Weg auch immer. Gleiche Chance für alle, 0800 0303 666. Wer hat Bock auf eine Konzertreise zu Guns N' Roses, zu den einzigen beiden Deutschlandkonzerten nächste Woche? Wir haben für beide Tage Tickets, such dir einen Tag aus und mit ein bisschen Glück bist du mit dabei.

0: 90er Zeit mit Poison, Nothing But a Good Time. Und ich glaube, die haben heute schon sehr, sehr, sehr viele, die wir zu ganzen Roses geschickt haben. Und die werden noch ganz viele haben, die wir noch schicken werden. Stündlich am Feel Good Monday heute deine ganzen Roses Tickets. Wir schließen jetzt mal den Lostopf für diese Stunde. Gleich hören wir, wer noch mit dabei sein wird. Aber zuvor müssen wir noch mal kurz über Fußball sprechen. Ich meine, 7-1 gestern. Da kommt auch bei dem einen oder anderen eine starke Erinnerung hoch. Und ich habe es vorhin schon mal gesagt, ich finde es ganz witzig, wie sich das Lager jetzt spaltet. Die einen, die jetzt schon fast vom WM-Sieg wieder träumen. Die anderen, die nicht müde werden, klarzustellen, dass es sich ja nur um Curaçao gehandelt hat und die wahren Gegner ja noch folgen. Bei denen hat man immer das Gefühl, sie wünschen sich, dass die deutsche Mannschaft früh ausscheidet. Fakt ist, bei mir hier im Dorf kam zumindest mal ein bisschen WM-Stimmung auf. Tatsächlich ein kleiner Autokorso auch gehabt. Gut, das ist ein kleines Dorf, da fuhren halt dann vielleicht 10 Leute, aber immerhin war mal so ein bisschen WM-Feeling da. Wie ist es bei dir? Gerne mal durchgeben, 0800 0303 666. T-Bone ist auch in WM-Stimmung. Ich meine, es ist seine Heim-WM als Ami, ne? Er kümmert sich aber weniger um Sportliche, sondern um die ganzen netten Fakten links und rechts vom Spielfeld.
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2: Schön, wenn man recht hat, kann aber gefährlich werden, wenn man immer richtig liegt. Davon konnte Paul die Krake, das wohl berühmteste Tier-Orakel der Sportgeschichte, ein Lied singen. StarFM hat ihn nach der WM 2010 damals im Sea Life Center in Oberhausen interviewen können.
3: Mensch Paul, die ganze Welt liegt dir gerade zu Füßen. Du hast auf alle 7 Spiele der deutschen Mannschaft getippt und du lagst jedes Mal richtig.
4: Ja, das stimmt. Ich habe die Siege gegen Australien, Ghana, England, Argentinien und Uruguay vorausgesagt. Selbst die Niederlage gegen Serbien in der Vorrunde und Spanien im Halbfinale waren mir klar.
3: Und auch im Finale hast du einen Sieg Spaniens gegen die Niederlande richtig gesehen.
4: Ja, das hatte ich einfach in der Tinte.
3: Kannst du deinen Ruhm genießen?
4: Naja, geht so. Nach dem Sieg Deutschland über Argentinien, was ich natürlich richtig getippt habe, gibt es immer wieder Morddrohungen aus Argentinien. Sie würden mich gerne in einer Paella sehen.
2: Paul, der WM-Orakel 2010, bleibt unvergesslich. Leider ist er ein paar Monate nach dem Turnier gestorben. Eines natürlichen Todes, die Argentinier hatten ihre Tentakel nicht drin.
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0: Danke, Bone. I got you.

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1: Ja, wir machen aus dem unbeliebtesten Tag den schönsten Tag der Woche, jeden Montag hier aktuell. Letzte Woche ging es zu den Foo Fighters Run of Stage und zu Papa Roach. Nächste Woche, kann ich schon mal spoilern, The Mighty System of a Down. Und heute steht alles im Zeichen von dieser jungen Band hier. Nächste Woche die einzigen Deutschlandkonzerte. Wir schicken dich hin heute den ganzen Tag, stündlich, deine Free Tickets. Und da wollen wir wieder jemanden glücklich machen.
2: Guten Morgen, Caro hier. Mein Mann und ich, wir sind absolute Guns N' Roses-Fans und es wäre das Größte, wenn wir zwei ein Live-Konzert von ihnen erleben könnten. Das ist der Grund, warum wir da unbedingt hin möchten. Es wäre unheimlich toll, wenn es klappt. Danke.
1: Na dann, Caro. Schnapp dir deinen Mann und ganz viel Spaß nächste Woche. Ihr seid mit dabei bei den einzigen Deutschlandkonzerten 2026 von Guns N' Roses. Ganz viel Spaß mit all diesen legendären Tracks. Und falls du jetzt kein Glück hattest oder vielleicht sogar den ganzen Morgen noch kein Glück hattest, wir haben wirklich mächtig viele Tickets, also noch mehr als normalerweise. Einfach dranbleiben, ja? Stündlich heute deine Tickets bei StarFM Maximum Rock. Es ist Feel Good Monday. Wir wollen ein bisschen Feel Good verbreiten und ich finde, mit Tickets für solche Rock-Ikonen geht das doch wunderbar, oder?
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7: Im Studio Michael Bottlick. Schützenfest zum WM-Auftakt für die deutsche Fußballnationalmannschaft. Die DFB-Auswahl hat in Houston ihr erstes Gruppenspiel gegen WM-Neuling Curaçao mit 7:1 gewonnen. Die Tore für Deutschland erzielten Metscher, Schlotterbeck, Havertz, Musiala, Brown, Undav und Havertz. Es gibt einen Deal. Nach wochenlangen Verhandlungen haben die USA und der Iran nach Angaben des Vermittlers Pakistan und der US-Regierung eine vorläufige Übereinkunft für einen Ausweg aus dem Iran-Krieg gefunden.
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7: Black Sabbath-Gitarrist Tony Iommi wird in den

0: Order of the British Empire aufgenommen. Die Aufnahme würdigt Verdienste in den Bereichen von Kunst und Wissenschaft, der Arbeit für gemeinnützige Einrichtungen und Wohlfahrtsorganisationen sowie den öffentlichen Dienst. Erst vor wenigen Wochen wurde Iommi außerdem von seiner Heimatstadt Birmingham mit dem Lord Mayor's Award ausgezeichnet. Soweit die StarFM-Schlagzeilen. Ausführliche Nachrichten bei StarFM wieder in einer halben Stunde.
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2: 14 bis 16 Grad, das sind verbreitet die aktuellen Temperaturen, zum Beispiel gemessen hier in Nürnberg, in Zierndorf und auch in Obermichelbach. Gut 20 gibt es heute maximal im Sendegebiet. Zieht nachher noch ein bisschen nerviger Wind auf, aber sonst alles harmlos. Nur ein paar Schleierwolken. Es bleibt trocken, die StarFM-Prognose. Morgen ähnliche Höchstwerte, 20 bis 22 Grad. Bisschen weniger Sonne, bisschen mehr Wolken. Örtlich leichter Regen drin. Ab Mittwoch zieht es dann wieder sommerlich an mit 27 Grad. Und ab Donnerstag steht dann erstmal die 3 sehr stabil. Ein Reifenmantel auf der 6 Richtung Heilbronn zwischen Rot und Schwabach Süd. Und auf der A9 Richtung Nürnberg ist die rechte Spur gesperrt im Bereich zwischen Greding und Hilpoltstein. Hier sind Bergungsarbeiten im Gang. Aktuelle Blitzer warten auf dich. Nürnberg-Schmausenburgstraße. An der Gleiwitzer Straße wird geblitzt. Radarpistole durch die Windschutzscheibe aus dem grauen Kleinbus im Seitengrünstreifen. Danke für die präzise Angabe. Weitere Blitze Nürnberg-Frankenstraße, Zweibrückener Straße. Es blitzt Fürth-Hartstraße. Und Schwanstetten, Allersberger Straße. Hast du noch was? Schick gerne Sprachnachricht an die 0800 0303 666. Danke und gute Fahrt.
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diese Band, ich liebe diese Stimme einfach von Paul Rodgers. Die wunderbaren Free mit einem ganz großen Klassiker hier auf Star FM. All right now. Mir ist gerade eingefallen, dass ich eine ultimative Chance heute verpasst habe. Wegen ganzen Roses habe ich es leider nicht unterbekommen, aber es wäre doch perfekt heute gewesen für den Rauschmeister-Song W oder W. Ich meine, 100% Sieg wäre garantiert, aber weißt du was, das machen wir morgen, denn morgen nochmal gleiches Spiel. Chris erholt sich morgen nochmal vom Nova Rock. Flo hat frei, ist im Sommerurlaub im Wohlverdienten. Sprich, wir Hübschen haben morgen wieder das Vergnügen, ab kurz nach 5. Und ich würde sagen, dann spielen wir safe. Eine Runde W oder W, dann gibt's auch wieder deinen Rauschmeister-Song. Ich meine, heute steht alles im Zeichen von Guns N' Roses. Geht gleich weiter in Star FM at Work mit den nächsten Free Tickets. Stündlich heute noch den ganzen Tag hier am Feel Good Monday. Herzlichen Glückwunsch an alle, die schon gewonnen haben. Ich weiß, der eine oder die andere probiert schon den ganzen Morgen, schickt ja fleißig Nachrichten, ruft an und so weiter und so fort. Einfach dranbleiben. Wir haben wirklich, wirklich, wirklich viele Tickets. Also ruhig stündlich probieren. Ich drücke dir die Daumen, dass du nächste Woche bei den einzigen Deutschlandkonzerten von Guns N' Roses dann doch noch mit dabei bist. Ich bin Wolfi, sag danke fürs Einschalten. Viel Spaß hier weiterhin mit unserem Maximum Rock und bis morgen.

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1: Guten Morgen. Heute schauen wir mal nach Hersbruck. Die Kleinstadt an der östlichen Grenze von Mittelfranken galt ja viele Jahre als heimliche Musikhauptstadt von Franken. Viele erfolgreiche Bands kamen und kommen aus Hersbruck, vor allem aus dem Indie-Rock-Bereich. Der Robocop Kraus, die Jordians oder Jukka, aber auch zum Beispiel die Metalcore-Band Shark Tank. Also eine sehr hohe Banddichte für gerade mal 12.000 Einwohner. Eines hat bisher aber noch gefehlt, ein eigener Song über Hersbruck, eine Hymne sozusagen. Die gibt's aber ab heute bei allen bekannten Streaming-Plattformen. Pascal Nothaas ist Gitarrenlehrer aus Hersbruck und hat einen Song über seine Heimatstadt geschrieben.
2: Ich bin ja Hersbrucker durch und durch. Also ich habe hier wirklich meine Kindheit verbracht, bin hier groß geworden, zur Schule gegangen. Und von Anfang an hat mich eigentlich so dieses heimelige, gemütliche, kleine fasziniert. Die Altstadt, die alten Häuser, der Marktplatz, die Kirchen, das Schloss, eigentlich alles, was so dazugehört, die Natur direkt vor der Nase. Es ist ländlich und doch ist es irgendwo eine Stadt.
1: Ja, und wenn du jetzt neugierig bist, Liebe meines Lebens heißt der Song über Hersbruck und so klingt er.

0: Also gut, ein Welthit wird's wahrscheinlich nicht, aber das ist ja auch gar nicht der Anspruch. Liebe meines Lebens, eine Liebeserklärung an Hersbruck ab heute bei allen Streamingportalen. Gib gerne mal Bescheid, wie du den Song findest.
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9: Im Studio Michael Bottlick. Influencer in sozialen Medien beeinflussen das Online-Shopping-Verhalten von Kindern und Jugendlichen erheblich. Das zeigt eine Sonderanalyse der Krankenkasse DAK und des Uniklinikums Hamburg-Eppendorf zum Thema Mediensucht. Katrin Müller berichtet.
10: Knapp die Hälfte der 10- bis 17-Jährigen wird demnach via Social Media auf Produkte aufmerksam. 40% folgen Kaufempfehlungen von Influencerinnen und Influencern. Deren Einfluss und vom Algorithmus gesteuerte Werbung können aber zur Gefahr werden und einen Kaufrausch auslösen. Laut Studie stöbern inzwischen fast 4 von 10 Kindern und Jugendlichen zwischen 10 und 17 Jahren mindestens einmal pro Woche in Online-Shops. Mehr als jeder Zehnte gibt dann bis zu 1.200 Euro pro Jahr fürs Shopping aus.
9: Bundeskanzler Friedrich Merz hat die Einigung zwischen den USA und dem Iran begrüßt und eine zielstrebige Umsetzung des Abkommens gefordert. Auch die Börsen reagieren positiv auf die Einigung und die Ölpreise gaben schon deutlich nach. Fiona Reinhardt.
11: Die Kurse an den Börsen in Asien haben heute Morgen deutlich zugelegt. Parallel ist der Preis für die weltweite Ölreferenzsorte um knapp 4% gefallen. Hintergrund ist, dass das Rahmenabkommen zwischen den USA und dem Iran unter anderem eine vollständige Öffnung der Straße von Hormuz vorsieht. Allerdings erst ab Freitag unterzeichnet ist der Deal nämlich noch nicht. Bundeskanzler Friedrich Merz ist trotzdem optimistisch, dass die Weltwirtschaft sich jetzt erholen könnte. Experten bremsen diesen Optimismus aber. Die Einigung sei nur ein erster wichtiger Zwischenschritt.
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9: Deutlicher geht's nicht. Die deutsche Fußballnationalmannschaft ist mit einem Sieg in die WM gestartet. Das Team von Julian Nagelsmann gewann in Houston gegen WM-Neuling Curaçao mit 7:1. Thomas Bremser.
12: Am Ende ist es zwar die erwartete klare Nummer, aber zwischendurch haben die deutschen Fans schon verdutzt geguckt. Denn nach einem starken Beginn und dem frühen Tor durch Metscher verliert das deutsche Team die Ordnung. Die Spieler aus der Karibik kommen mit ihrem ersten Torschuss nach 20 Minuten zu ihrem ersten WM-Tor. Was die Fans in Blau und Gelb im Stadion in Ekstase versetzt. Doch kurz vor der Halbzeit fängt sich das deutsche Team wieder, erhöht nach und nach und verhindert so eine Blamage zum Auftakt. Anders als bei den 2 Weltmeisterschaften davor.
9: Soweit das Neueste aus dem Star FM News Center.
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13: Aktuell haben wir so knapp über 14 Grad hier in Nürnberg, in Fürth und in Erlangen haben wir die gleichen Temperaturen. Maximalwerte heute liegen bei 21 Grad. Immerhin bleibt es heute trocken und sonnig, 10 Stunden Sonne insgesamt. Und es wird wieder tendenziell so ein bisschen wärmer morgen. Ja, da kann es ein bisschen regnen aus den Wolken. 22 Grad die Höchsttemperaturen. Mittwoch dann 27 Grad. Ja, und zum Wochenende holt das Wetter richtig auf. 32, 35 Grad sehe ich hier mit viel Sonne. Die aktuellsten Verkehrsmeldungen, wir gucken auf die Straßen in Nürnberg. Die A6 Richtung Heilbronn zwischen Schwabach-West, Neuendettelsau. 1 Kilometer Stau, hier brauchst du 5 Minuten länger. Und es besteht Gefahr durch eine ungesicherte Unfallstelle, die rechte Spur ist blockiert. Dann auf die A9 München Richtung Nürnberg zwischen Greding und Hilpoltstein laufen Bergungsarbeiten, die rechte Spur ist gesperrt. Gebitsfuste in Nürnberg in der Schmausenburgstraße, in der Frankenstraße, in der Zweibrückener Straße, in der Muggenhofer Straße und in der Gleiwitzer Straße. Dann blitzt es in Erlangen, Hans-Ortring und in der Drausnickstraße, in Fürth in der Hartstraße und in Karlsburg in der Wachendorfer Straße. Hast du noch was gesehen für die Liste? Dann ruf gerne durch oder schick deine WhatsApp-Sprachnachricht an die 0800 0303 666. Vielen Dank, komm gut durch, hab eine gute Fahrt.
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13: Ja, und damit einen wunderschönen Montagvormittag. Viel Spaß hier auf der Arbeit. Ich bin Thomas, der alte Frank, und es ist wieder Feel Good Monday. Wir schicken dir Free-Tickets für die coolsten Konzerte und schicken dich heute den ganzen Tag über zu den Guns N' Roses. Und du kannst dir sogar eins der beiden Konzerte aussuchen, 23.06. oder 25.06. Alles, was du dafür tun musst, schick uns einfach eine WhatsApp an die 0800 0303 666 und schreib uns, warum gerade du unbedingt zu den Guns N' Roses möchtest. Und dann drücke ich dir ganz, ganz, ganz, ganz doll die Daumen.

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0: Würzburg.
1: Ja.
0: Das war ein Open Air und es hat geschüttet wie aus Eimern. Und ja, November Rain war dann live zu erleben sozusagen, obwohl es war Juni. November okay. War es nicht, aber es war wirklich authentisch.
1: Gudrun, der Vorteil ist, beide Konzerte sind diesmal in der Halle, also du wirst nicht im Schlammer stecken und es wird auch nicht schütten.
0: Okay.
1: Und wenn, dann kann es dir egal sein, wenn es draußen schüttet. Welchen Tag würdest du denn gerne hin? 23.06. oder 25.06.?
0: Am 25.
1: 25.06. Gudrun, dann gehst du hin am 25.06. Ich hoffe, ich habe die Guns N' Roses lange nicht gesehen, dass sie noch mindestens genauso gut sind wie in den 90ern und dass du einen richtig geilen Konzertabend hast, ja?
0: Davon gehe ich mal aus. Super.
1: Okay.
0: Ja, geil.
1: Gudrun, bist du dabei? 25.06. ist notiert. Bleib in der Leitung, klären wir gleich alles und ich wünsche dir jetzt schon mal ganz, ganz viel Spaß bei den Guns N' Roses, okay?
0: Ja, Wahnsinn.
1: Bis dann, Gudrun. Ciao, ciao.
0: Ciao.
1: Du willst auch hin zu den Guns N' Roses, dann ne, den ganzen Tag über immer wieder eine WhatsApp schicken, einfach warum du unbedingt zu den Guns N' Roses möchtest und schreib uns hin, wann du hin möchtest, 23.06., 25.06., dann landest du im Lostopf mit ein bisschen Glück, klingelt dann auch bei dir auf das Telefon hier am Feel Good Monday, Free Ticket Monday.
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0: The Police mit einem Song, den Sting damals in München geschrieben hat, als er auf Tour war, Walking on the Moon, nämlich in einem Hotelzimmer. Und er ist immer im Hotelzimmer rumgelaufen, hat dann den Song im Kopf gehabt und wollte ihn eigentlich Walking Round the Room nennen, fand das dann aber zu banal und dachte sich, Walking on the Moon klingt eigentlich etwas besser. Finde ich übrigens auch. Walking on the Moon, Maximum Rock von The Police.
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0: Shinedown sind wieder da mit einem neuen Album, ihrem 8. Studioalbum, das passenderweise 8 heißt. 18 neue Songs der Band, die von Sänger Brent Smith geschrieben wurden, weil er nämlich was zu sagen hat.
2: You never walk into a writing session because you want to be famous. You walk into a writing session and write the song because you have something to say.
0: Siehste, nehmen wir uns jetzt mal den Song als allererstes hier Dance Kid Dance vor. Das Teil ist eine unmissverständliche, fast schon zynische Abrechnung mit dem Drang unserer Gesellschaft, das Verhalten von Kindern direkt mit Medikamenten ruhig zu stellen, anstatt ihnen Raum zum Atmen zu lassen. Stichwort ADHS. Hier sind Shinedown mit Dance Kid Dance.

Dance Kid Dance, Shine Down Wonders von ihrem aktuellen Album 8. Das Ding ist unser aktuelles Album der Woche. Wir hören jeden Tag rein. 15:30 gibt es die nächsten Tracks. Und du sag uns doch gerne mal deine Meinung zu den neuen Tracks vom Shine Down Album. Ne? Schick mir einfach eine WhatsApp-Sprachnachricht 0800 0303 666. Donnerstag kannst du das Ding wieder den ganzen Tag über gewinnen.

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6: Im Studio Michael Bottlick. EU-Sicherheitsvorschriften für 5G-Mobilfunk sollen Spionage und Sabotage vorbeugen. Der Grund ist das Misstrauen gegen China. Für Heimnetzwerke gibt es allerdings keine entsprechenden Regeln. 4 deutsche und ein litauischer Routerhersteller wollen deshalb eine scharfe Kontrolle importierter Internet-Netzwerkgeräte in Europa umsetzen. Katrin Müller berichtet.
7: Router und Netzwerkgeräte müssen von der Politik ebenso stringent geschützt werden wie 5G-Netze, heißt es vom neu gegründeten SafeNet-Verband. Demnach läuft fast der gesamte europäische Internetverkehr über Router und Heimnetz-Gateways. Der Marktanteil chinesischer Hersteller liegt bei knapp 40%. Da Telekommunikationsgeräte von außen über das Netzwerk aktualisiert und gewartet werden können, gibt es Sorgen, dass staatliche Stellen in China dieses Einfallstor für Spionage und sogar Sabotage nutzen könnten, um Netzwerke im Konfliktfall stillzulegen.
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6: Schützenfest zum WM-Auftakt für die deutsche Fußballnationalmannschaft. Die DFB-Auswahl hat in Houston ihr erstes Gruppenspiel gegen WM-Neuling Curaçao mit 7:1 gewonnen. Thomas Bremser berichtet für uns. Thomas, wie viel Aussagekraft hat dieser Kantersieg für das Turnier?
9: Schwer zu sagen. Mit dem klaren Sieg sind wir zumindest schon mal mit einem Bein im 16. Finale. Das liegt am neuen XXL-Modus bei dieser WM. Die beiden letzten WM-Turniere begannen ja mit einer Pleite und da war dann ja auch nach der Vorrunde schon Schluss. Also für das Selbstvertrauen war das schon sehr wichtig, sagt Julian Nagelsmann.
10: Es ist wichtig, dass die Überzeugung nach innen wächst und dann am Ende auch nach außen Menschen mitzunehmen. Ja, und ich glaube, die Überzeugung ist schon auf jeden Fall mehr als vor dem Spiel.
9: Aber auch klar, die Elfenbeinküste und Ecuador sind ein anderes Kaliber.
6: Soweit das Neueste aus dem Star FM News Center.
11: Danke dir.
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12: So, wir gucken aufs aktuelle Wetter in Franken bei uns. Sonne, Wolken im Wechsel gerade. Das ist auch das Wetter, was uns heute den ganzen Tag über so erwartet. 10 Stunden Sonne insgesamt. Zwischendurch kommen aber auch mal Wolken vorbei. Höchstwerte liegen bei 21 Grad. Morgen bleibt es leider nicht trocken. 80% Regenwahrscheinlichkeit bei 22 Grad. Überwiegend regnerisch also. Aber dann wird es wirklich besser. Ab Mittwoch schon wieder 27 Grad. Es bleibt trocken. Und ab Donnerstag kommt der Sommer zurück mit Werten zwischen 32 und 35 Grad übers Wochenende. Wahnsinn, ne? Mag man im Moment kaum glauben, aber es ist so. Wir gucken auf Frankenstraßen. Aktuelle Meldung von der A6 Nürnberg Richtung Heilbronn. Vorsichtig fahren zwischen Rot und Schwabach Süd. Hier liegt ein Reifenmantel auf der Fahrbahn. Und auf der A9 Richtung Nürnberg zwischen Greding und Hilpoltstein laufen Bergungsarbeiten. Die rechte Spur ist gesperrt. Geblitzwurst in Nürnberg in der Gleiwitzer Straße, in der Frankenstraße und in der Muggenhofer Straße, dann Fürth in der Hartstraße, in Erlangen im Hans-Ort-Ring, in Pommelsbrunn in der Habsburger Straße, dann steht in Allersberg der Blitzeranhänger in der Eulenhofer Straße, dann blitzt es in Puschendorf in der Fürther Straße Richtung Veitsbronn und wenn du noch was entdeckt hast, Stausblitzer für die Liste, ruf gern durch oder schick kostenlos deine WhatsApp-Sprachnachricht rüber an die 0800 0303 666. Vielen Dank, komm gut durch, hab eine gute Fahrt.
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12: Ja, wir ziehen das durch, den ganzen Juni und Juli über, jeden Montag Feel Good Monday, Free Ticket Monday. Wir hauen Tickets raus für die geilsten Konzerte und heute, da geht's den ganzen Tag über und du hast es natürlich schon mitgekriegt zu den Guns N' Roses. 23. und 25. spielen die Guns N' Roses in Berlin. Und wir haben die Free-Tickets für dich. Ich habe vorhin schon Tickets an Gudrun rausgehauen, die gesagt hat, Mensch, vor 34 Jahren habe ich die Band zum letzten Mal gesehen, draußen Open Air und bin im Schlamm erstickt. Das habe ich schon gesagt, Gudrun, das geht dir diesmal nicht so. Kein Schlamm, kein Regen, ist in der Halle und was draußen ist, kann dir egal sein. Du willst auch zu den Guns N' Roses? Dann schreib uns einfach weiterhin eine WhatsApp an die 0800 0303 666 und schreib uns mal, warum gerade du unbedingt zu den Guns N' Roses möchtest. Kommst in den Lostopf und mit ein bisschen Glück ruf ich dich dann an. Oder ey, nachher, wir machen das den ganzen Tag über hier am Feel Good Monday. Starten wir rein in diese Stunde Starf mit Work hier am Feel Good Monday mit Limp Bizkit, Breakstuff, Republica sind dabei mit Ready to Go und das alles nach Takida und Master. Schönen Montag.

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0: Hallo.
1: Hallo.
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1: Überraschung am Montagvormittag. Hallo Pia, der Thomas von StarFM ist hier. Guten Tag.
0: Hallo, schönen guten Tag.
1: Pia, du hast eine WhatsApp geschrieben, dass du gerne einen Mutter-Tochter-Tag haben möchtest bei den Guns N' Roses. Ja?
0: Ja, genau. Das wäre super, wenn das klappen würde.
1: Ist das richtig? Also wurdest du in deiner Kindheit mit den Guns N' Roses von deiner Mutter immer beschallt, ja?
0: Genau, also wirklich. Das ist nur hoch und runter gelaufen.
1: Und war sie denn schon mal beim Guns N' Roses Konzert? Weißt du das? Oder
0: nee, waren tatsächlich noch nie da. Das wäre das erste Mal.
1: Ach, na, dann wird es aber mal Zeit, wenn deine Mutter schon seit der Jugend Fan ist und ihr noch nie zusammen wart, ne, dann nichts wie hin zu den Guns N' Roses. Welchen Tag möchtet ihr denn? 23.06. oder 25.06. Pia?
0: Am besten der 23.
1: Dann nehmen wir den 23. Pia. So, habt kein Problem. Dann geht ihr beide zu den Guns N' Roses und macht euch einen richtig schönen Abend, ja?
0: Super, vielen lieben Dank.
1: Grüße an die Mutter, Pia, ja? Und bleib in der Leitung.
0: Ja, sag ich.
1: Danke, ciao.
0: Ciao.
1: Feel Good Monday, Free Ticket Monday, den ganzen Tag über geht's für dich heute zu den Guns N' Roses. Schreib uns einfach eine WhatsApp 0800 0303 666, warum du unbedingt zu den Guns N' Roses möchtest. Nun, vielleicht landest du dann auch im Lostopf, und also landest auf jeden Fall im Lostopf, aber vielleicht rufe ich dich dann auch heute im Laufe dieser wundervollen Sendung an. Wir machen das den ganzen Tag über. Free Tickets für die Guns N' Roses hier heute am Feel Good Monday.
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0: Paul Stanley, Kiss.

0: Einen wunderschönen Montag wünsche ich dir. Es ist Feel Good Monday hier bei Starfam. Den ganzen Tag über hauen wir Tickets für die Guns N' Roses raus. 23.06., 25.06. Schick uns einfach eine WhatsApp mit dem Stichwort Guns N' Roses und warum gerade du zu den Guns N' Roses möchtest. 0800 0303 666. Weißt du Bescheid?
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0: Apropos, weißt du Bescheid? Muse kommen Ende diesen Jahres nach Deutschland zurück und spielen im Rahmen ihrer kommenden Europatour 3 Arena-Konzerte. Geplant sind ein Auftritt in Berlin und 2 Shows in Düsseldorf. The Wow Single Europatour macht also Stopp am 18.11. in Berlin in der Uber Arena und die Düsseldorf-Termine in der PSD Bank Dome 24.11., 25.11. Der Vorverkauf startet diese Woche. Das neue Album übrigens, das kommt nächste Woche raus. The Wow Single am 26. Juni. Kommen wir zu Alice Cooper. Der hat nach einer Runde Golf seine Kreditkarte an der Tankstelle in Arizona auf der Zapfsäule liegen lassen. Ein Mann namens Geoff Guy hat sie gefunden und konnte Alice Cooper über dessen Charity-Organisation kontaktieren.
2: You know, the guy's a legend for people of my generation, that's for sure. And I'm really glad that I could help get it back to him.
0: Tja, also Alice Cooper ist diesem Guy unglaublich dankbar, diesem Geoff Guy. Als Dankeschön gab es von Alice Cooper übrigens sein aktuelles Album auf Vinyl geschenkt. Hätte man vielleicht auch noch was draufpacken können, aber immerhin, kleine Geste. Kommen wir zu Tony Iommi, Gitarrist von Black Sabbath immer noch, kann sich aktuell kaum vor Auszeichnungen retten. Tony Iommi, erst vor ein paar Wochen wurde er von seiner Heimatstadt Birmingham mit dem Lord Major Award geehrt, ist jetzt sozusagen Ehrenbürger und jetzt gab es die nächste Auszeichnung, diesmal von King Charles persönlich. Tony Iommi ist jetzt ein sogenannter MBE. Also ein Member of the Order of the British Empire. Das ist sozusagen die Vorstufe zum Ritterschlag. Na, dann sagen wir doch mal herzlichen Glückwunsch. Soweit erstmal deine Rock News und jetzt gibt's eine Runde Broilers. Tanzt du noch einmal mit mir?

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10: Im Studio Michael Bottlick. Bundeskanzler Friedrich Merz hat die Einigung zwischen den USA und dem Iran begrüßt und eine zielstrebige Umsetzung des Abkommens gefordert. Auch die Börsen reagieren positiv auf die Einigung und die Ölpreise gaben schon deutlich nach. Fiona Reinhardt.
11: Die Kurse an den Börsen in Asien haben heute Morgen deutlich zugelegt. Parallel ist der Preis für die weltweite Ölreferenzorte um knapp 4% gefallen. Hintergrund ist, dass das Rahmenabkommen zwischen den USA und dem Iran unter anderem eine vollständige Öffnung der Straße von Hormuz vorsieht. Allerdings erst ab Freitag. Unterzeichnet ist der Deal nämlich noch nicht. Bundeskanzler Friedrich Merz ist trotzdem optimistisch, dass die Weltwirtschaft sich jetzt erholen könnte. Experten bremsen diesen Optimismus aber. Die Einigung sei nur ein erster wichtiger Zwischenschritt.
10: Der Sohn von Norwegens Kronprinzessin Mette-Marit, Marius Borg-Høiby, ist laut norwegischen Medien für eine Reihe von Straftaten zu 4 Jahren Haft verurteilt worden. Julia Weschenbach berichtet.
12: Ausufernde Partys, Drogen, Gewalt und andere schockierende Vorwürfe. Der Fall Høiby hatte Norwegen monatelang in Atem gehalten. Mit dem Urteil ist nun ein vorläufiger Schlusspunkt gesetzt. Doch der Schaden für die Königsfamilie bleibt. Und die Belastungen für die Royals werden in Zukunft wohl nicht weniger. Neben dem Skandal um Marius Borg-Høiby steht vor allem dessen schwerkranke Mutter im Fokus. Mette-Marits Gesundheitszustand hatte sich zuletzt deutlich verschlechtert.
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10: Schützenfest zum WM-Auftakt für die deutsche Fußballnationalmannschaft. Die DFB-Auswahl hat in Houston ihr erstes Gruppenspiel gegen WM-Neuling Curaçao mit 7:1 gewonnen. Thomas Bremser berichtet für uns. Thomas, wie viel Aussagekraft hat dieser Kantersieg für das Turnier?
13: Schwer zu sagen. Mit dem klaren Sieg sind wir zumindest schon mal mit einem Bein im 16. Finale. Das liegt am neuen XXL-Modus bei dieser WM. Die beiden letzten WM-Turniere begannen ja mit einer Pleite und da war dann ja auch nach der Vorrunde schon Schluss. Also für das Selbstvertrauen war das schon sehr wichtig, sagt Julian Nagelsmann.
14: Es ist wichtig, dass die Überzeugung nach innen wächst und dann am Ende auch nach außen Menschen mitzunehmen. Ja, und ich glaube, die Überzeugung ist schon auf jeden Fall mehr als vor dem Spiel.
13: Aber auch klar, die Elfenbeinküste und Ecuador sind ein anderes Kaliber.
10: Soweit das Neueste aus dem StarFM News Center.
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15: Naja, jetzt ziehen gerade wieder mal ein paar mehr Wolken auf bei uns in Franken gerade. 16 Grad messen wir aktuell in Nürnberg, in Adlersberg und in Fürth. Das ist noch nicht das Ende der Fahnenstange, das liegt heute bei 21 Grad. Also, du merkst, es wird endlich ein bisschen wärmer und auch so ein bisschen beständiger. Morgen allerdings gibt es nochmal so einen kleinen Ausreißer, eine relativ hohe Regenwahrscheinlichkeit bei 22 Grad. Sehen wir die Sonne kaum morgen am Dienstag. Aber ab Mittwoch wird es besser und vor allem sehr, sehr schwül warm, 27 Grad. Mittwoch, am Donnerstag 32 Grad, am Wochenende Freitag, Samstag, Sonntag sogar bis zu 35 Grad. Was ist los auf Frankenstraßen? Auf der A9 ist was los, Nürnberg Richtung München. Zwischen Adlersberg und Hilpoltstein liegt ein Reifen auf der Fahrbahn. Der ist wohl rübergerollt von der A9 Richtung Nürnberg, nämlich dann zwischen Greding und Hilpoltstein laufen gerade Bergungsarbeiten. Die rechte Spur ist nach einem Unfall gesperrt. Geblitzt wirst du aktuell in Nürnberg in der Otto-Bärenreuther Straße Richtung Breslauer Straße, in der Diana Straße stadteinwärts, in der Schnieglinger Straße stadteinwärts, dann in Kardolsbruck in der Wachendorfer Straße, Erlangen Hans-Ort-Ring in Richtung Herzogenaurach und in Puschendorf in der Fürther Straße Richtung Veitsbronn. Hast du auch noch was für die Liste? Staus Blitzer? Dann ruf gerne an oder schick mir weiterhin kostenlos deine WhatsApp-Sprachnachricht direkt hier ins StarFM Studio an die 0800 0303 666. Gute Fahrt. Vielen Dank.
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15: Wir schicken dich jeden Montag zu den coolsten Konzerten. Das machen wir den ganzen Juni und Juli über, immer montags, die Feelgood Mondays. Heute gibt es den ganzen Tag über Free-Tickets für die Guns N' Roses. 23. und 25. Juni, jetzt also schon nächste Woche in Berlin. Ja, großartig. Denn zwar richtig geile Konzerte. Du möchtest hin, dann schick uns da einfach weiterhin eine WhatsApp und schreib uns mal, warum gerade du unbedingt zu den Guns N' Roses möchtest. 0800 0303 666. Ich bin Thomas, freue mich, dass du mit dabei bist. Wir starten rein in die nächste Stunde. Feel Good Monday hier mit den Foo Fighters, Window, Phantom Planet sind dabei. Klassiker von Queen habe ich gleich dabei. Mit One Vision gibt's nach The Gaslight Anthem und Handwritten. Schönen Montag.

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1: Den ganzen Tag über Free Tickets für die Guns N' Roses. 23., 25., 6. Und Mike ist in der Leitung. Hallo Mike, guten Tag.
2: Hallöchen.
1: Hallöchen.
2: Mega.
1: Ich habe noch gar nicht gesagt. Mike, pass auf. Frage, was sagt dir dieser Song hier? Irgendwelche Verbindungen zu diesem Song?
2: Ja, ich glaube, es wird wild.
1: Es wird wild?
2: Es wird tropisch. Es geht zu den ganzen Roses.
1: Naja, ich lese gerade, du bist gerade dabei, Welcome to the Jungle auf der Gitarre zu lernen. Und du musst ein paar und du musst ein paar Wörtchen mit Slash reden. Nehmen wir mal an, du triffst jetzt Slash. Was möchtest du denn mit ihm reden über diesen Song?
2: Ja, das ist eine gute Frage. Da ist so eine Stelle, da hänge ich so ein bisschen. Da bräuchte ich mal seine Hilfe vielleicht.
1: Ach so. Okay, gut. Naja, dann ich öffne dir mal die Tür, also und verschaff dir eine Eintrittskarte. Ob du dann mit Slash reden kannst, weiß ich nicht. Und dann ist ja auch noch am 25. Dein Hochzeitstag, lese ich gerade.
2: Ja, genau, stimmt.
1: Also, wenn das nicht Gründe genug sind, am 25. zu den ganzen Roses zu gehen, mehr Argumente hätte ich jetzt auch

0: Und du kannst es auch sein. Alles, was du dafür tun musst, mittlerweile hat es sich, glaube ich, rumgesprochen, einfach weiter eine WhatsApp-Nachricht schicken an die 0800 0303 666. Sag uns, warum gerade du unbedingt zu den Guns N' Roses möchtest. Landest im Lostopf und mit ein bisschen Glück bekommst du heute am Feelgood Monday noch deinen Anruf und gehst hin.
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0: Depeche Mode waren das gerade mit Personal Jesus, das Original übrigens. Johnny Cash hat das Ding ja mal gecovert und Depeche Mode haben gesagt, der hat uns übrigens nie gefragt, Johnny Cash, ob er das covern darf, aber
1: auch nicht fragen.
0: Nee, ich wollte sagen, wir halten auch mal die Füße still, haben Depeche Mode gesagt, weil Johnny Cash muss auch nicht fragen, ist für uns eine Ehre, dass der unseren Song gecovert hat. Als Johnny Cash durfte man sowas eben, ne?
1: Johnny Cash macht, was er will.
0: Ja, du merkst schon, ich habe Besuch.
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0: Ist jetzt total ungewöhnlich. Erstens, das Bone bei mir zu Besuch ist schon ungewöhnlich genug und dann noch, dass es um die Rock Top 30 geht.
1: Oh, das war crazy.
0: Du hast ja am Freitag die Rock Top 30 plötzlich moderiert.
1: Das war crazy, sage ich dir. Wow.
0: War crazy für dich, ja?
1: Ja, ja, absolut. Ich habe ja auch viele neue Musik kennengelernt. Ich bin normalerweise in meiner Classic Rock Welt unterwegs, aber waren ja jede Menge neue Sachen, die ich ja mit dem, ich kenne das, ich habe es gehört natürlich, weil ich Star FM höre, aber ich setze mich damit nicht wirklich auseinander.
0: Siehste, jetzt hast du auch erfahren, dass der Aufsteiger der Woche ja, glaube ich, Electric Callboy zusammen mit The Offspring Let the Good Times Roll.
1: Das fand ich geil, weil Edis auch die Woche davor ihn gerade erst vorgestellt hat und dann ist er neu reingerauscht auf die 2.
0: Das ist nicht schlecht, ne? Also ihr Let the Bad Times Roll jetzt als Cover, Let the Good Times Roll. Foo Fighters haben ihren ersten Platz verteidigt mit Caught in the Echo und Pretty Reckless sind von der 2 auf die 3 abgestürzt, mussten Platz machen für Electric Callboy mit When I Wake Up. So, 3 Neuvorstellungen hast du uns ja mitgebracht in der Woche.
1: Und ich hatte die auch schon wieder vergessen.
0: Komm mal,
1: Muss mir auf die Sprünge helfen.
0: Ja, ich helfe dir mal. Papa Roach mit See You in Hell.
1: Ja.
0: Eine Neuvorstellung, die andere ist von, warte mal, ich selber mal nachgucken hier.
1: Eine österreichische.
0: Fred Hysteria, genau.
1: Nee, Freud.
0: Aus Wien. Oder Freud.
1: Auf Sigmund Freud angelehnt.
0: Ach, guck
1: diese
0: an.
1: Diese Bandname.
0: Aus Wien.
1: Aus Wien und die sind ganz komisch drauf. Also die haben ja so ein Gimmick, wo sie Masken tragen und der Leadsänger oder der Frontman ist der Doktor. Also es ist ein Doktor-Patient-Verhältnis irgendwie auf der Bühne. Die tragen Masken. Hm. Um sich zu verstecken, sondern diese Masken projizieren dann irgendwas, was Scheiß das Publikum dann was mitbekommt. Ich weiß es nicht. Das ist ganz freaky.
0: Diese Doktorspiele, die gab es immer schon. Naja, und dann haben wir noch James and the Cold Gun, ne?
1: Aus Cardiff.
0: Erzähl
1: was
0: drüber.
1: Sie werden demnächst nach Deutschland kommen. November, Dezember werden sie mit Eagles of Death Metal unterwegs sein.
0: Oh.
1: Als Support Band.
0: Okay.
1: Und deswegen dachte ich mir, das wäre ja vielleicht gar keine schlechte Idee, diese Band mal die Gelegenheit geben, bei uns in die Rock Top 30 reinzurutschen, damit wir uns so ein bisschen Vorfreude aufbauen können für das Konzert im Herbst.
0: Und wie machst du das? Du gehst in die Star FM App oder auf starfm.de, gibst deine Stimme ab für die Neuvorstellung, natürlich auch für alle anderen Songs, die schon drin sind, welche da aufsteigen, absteigen sollen und so weiter. Und dann gibt's die neue Ausgabe wieder mit dir eigentlich. Hat's dir Spaß gemacht, ja?
1: Am Freitag? Mir hat's Spaß gemacht, tatsächlich.
0: Aber trotzdem lässt der A wieder ran am Freitag.
1: A muss wieder ran, weil das ist ihr Baby.
0: Okay, also Freitag dann die Rock Top 30 ab 16:45 Uhr. Dann wie immer mit A und wie gesagt, du gibst jetzt deine Stimme ab, vielleicht für James and the Cold Gun und Split Second. Hier ist der Song in voller Länge. Dankeschön, Bo.
1: Ja. Yeah.

James and the Cold Gun waren es gerade mit Split Second, eine unserer drei Neuvorstellungen für die Rockcharts, die Rock Top 30. Dir gefällt der Song, du willst ihn drin haben in der Playlist, dann geh voten in der Star FM, wie gesagt, Freitag 16:45 Uhr, da gibt's wie immer die neue Ausgabe. 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
9: Im Studio Christian Haffmann. Gute Nachrichten an der Zapfsäule. Nach dem Rahmenabkommen zwischen den USA und dem Iran rechnet die Branche mit sinkenden Spritpreisen. Laut dem Wirtschaftsverband Fuels and Energy werden positive Signale wie dieses erfahrungsgemäß schnell eingepreist. Allerdings könnte es Monate, vielleicht sogar Jahre dauern, bis die Produktion wieder auf Vorkriegsniveau ist. Zu viele Raffinerien und Förderanlagen sind beschädigt. Die Preisspitzen aber, so der Verband, dürften wir gesehen haben. Nach jahrelangen Verhandlungen um Fluggastrechte in der Europäischen Union ist jetzt klar, es bleibt bei den bisherigen Entschädigungszahlungen für Verspätungen. Ab 3 Stunden Verzögerung gibt es weiterhin Geld, gestaffelt zwischen 250 und 600 Euro je nach Flugstrecke. Neu ist, Airlines müssen beim Buchen automatisch den Preis inklusive Handgepäck anzeigen, Kinder dürfen kostenlos neben ihren Eltern sitzen und Tippfehler im Namen werden gratis korrigiert. Heute sollen die EU-Abgeordneten der Reform zustimmen, die formelle Bestätigung gilt aber nur als Formsache. Soweit das Neueste aus dem Star FM News Center.
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11: Nach dem Kantersieg der deutschen Mannschaft gegen Curaçao zum WM-Auftakt lässt Bundestrainer Nagelsmann seine Spieler jetzt erstmal 2 Tage durchschnaufen mit viel Freizeit und mit viel Familienbesuch. Thomas Thonfeld.
12: Heute geht's noch einmal auf den Trainingsplatz für das DFB-Team, auslaufen für die Stammspieler, Spielersatztraining für alle anderen und morgen ist dann komplett frei mit Ausgang. Das heißt, die Spieler können raus aus dem WM-Quartier, genießen und abschalten. Einige Spielerfrauen und auch Kinder sind ja auch vor Ort dabei. Und ab übermorgen geht der Fokus dann voll auf das 2. WM-Spiel gegen die Elfenbeinküste am Samstag. Das Team aus Afrika hat ja seinen WM-Auftakt ebenfalls gewonnen, 1:0 gegen Ecuador. Das heißt, es treffen dann die beiden Auftaktsieger aufeinander.
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13: Dankeschön.
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13: Die aktuellen Temperaturen bei uns in Franken 17 Grad aktuell. In Zirndorf, in Rednitz-Hembach und auch in Feucht sind es 17 Grad. Steigt heute überall noch an auf 21 Grad. Also doch schon wärmer als in den letzten Tagen. Ne? Und die Star FM Prognose für die nächsten Tage, die ist gar nicht so schlecht. Bis auf morgen. Klammer zu. Morgen 23 Grad. Ja, es wird wieder ein Stückchen wärmer, aber der Dienstag ziemlich verregnet. Ab Mittwoch wird es wirklich freundlicher. 26 Grad. Es bleibt trocken. Ab Donnerstag kommt der Sommer wieder zurück. War überhaupt schon mal da? Ja, also jedenfalls ist der Sommer ab Donnerstag da mit so 32 bis 35 Grad übers Wochenende. mal zusammen auf Frankenstraßen. Auf die B2 zum Beispiel, Weißenburg Richtung Nürnberg. Hier brauchst du knapp 10 Minuten im dichten Verkehr zwischen Schwabach Süd und Schwabach. Auf der A9 Richtung Berlin zwischen Dreieck Nürnberg Feucht und Kreuz Nürnberg Ost besteht Gefahr durch einen defekten LKW. Der blockiert mittlerweile die Standspur. Und die A9 Richtung Nürnberg zwischen Greding-Hildpolstein laufen Bergungsarbeiten. Die rechte Spur ist gesperrt. Geblitzt wird in Nürnberg in der Otto-Bärenreuther-Straße Richtung Breslauer Straße, in der Diana-Straße stadteinwärts, in der Schnieglinger Straße stadteinwärts und Sabine hat noch einen.
14: Ja, hallo, Sabine hier. Ich würde gerne noch einen Blitzer melden und zwar auf der B2 Nürnberg Richtung Greffenberg auf der Höhe von Großgscheid. Ciao, danke.
13: Dankeschön, Sabine. Gute Weiterfahrt wünschen wir dir. Hast du auch noch was? Dann ruf gerne an oder schick deine WhatsApp-Sprachnachricht direkt an die 0800 0303 666. Vielen Dank.
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13: Wow, ich bin Thomas, das ist Feel Good Monday. Was für ein Tag. Wir schicken dich heute den ganzen Tag über zu den Guns N' Roses, 23. und 25. Juni in Berlin in der Uber Arena. Präsentiert von Star FM Maximum Rock. Und das machen wir an jedem Montag. Also nicht jedes Mal zu den Guns N' Roses, aber zu coolen Konzerten. Zwischen Sommer Daumen haben wir noch dabei, Lenny Kravitz und so weiter und so fort. Das sind die Feel Good Mondays den ganzen Juni und Juli über. Also jeden Montag Free Tickets, was das Zeug hält. Was die ganzen Roses angeht, schreibt uns gerne weiterhin WhatsApp-Sprachnachricht oder schreib uns, warum du unbedingt zu den Guns N' Roses möchtest. Tja, hab heute schon viele Maximum Rocker und Rockerinnen glücklich gemacht, sage ich dir, ne? Mike hat sich schon gefreut, Pia hat sich gefreut, Gudrun hat sich tierisch gefreut und in dieser Stunde freut sich, ja, vielleicht du, wenn das Telefon gleich bei dir klingelt und du mir eine WhatsApp geschrieben hast, ne? Also, weiterhin, du weißt, was du zu tun hast. Wir starten rein in diese Stunde, Starfum und Work hier am Feel Good Monday mit den 30 Seconds to Mars. Tom Petty ist dabei, Free Fallin' gibt's direkt nach Ghost und Dance Macabre.

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0: Hallo?
1: Hallo, Andrea.
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0: Nein, ja, doch. Nicht euer Ernst.
1: Hallo, liebe Andrea. Ich wollte mich erstmal ganz offiziell vorstellen. Hier ist der Thomas von Star FM, Andrea. Ich freue mich, dass du an einer anderen Leitung bist. Du hast eine WhatsApp geschrieben, dass du Fan der ersten Stunde von den Guns N' Roses bist und noch nie bei den Guns N' Roses warst.
0: Richtig, ganz genau. Noch nie live gesehen.
1: Das und geht
0: das
1: ja
0: ist wirklich. Nee, das geht auch nicht. Das geht wirklich nicht.
1: Nee,
0: oh Gott, ich freue mich so.
1: Das habe ich mir auch gesagt, dass das einfach wirklich überhaupt nicht geht. Jetzt schickst du mir ein super sexy Bild von Axl Rose in seinen Glanzzeiten, so in den 90ern.
0: Ne?
1: Wenn ich dir jetzt das vorspiele, möchtest du dann immer noch zu den ganzen Bundes?
0: Ich will natürlich. Sag mal, ich will unbedingt.
1: Gut.
0: Oh Gott. Ihr seid geil. Oh Gott,
1: dann, lieber Andrea.
0: Ich danke. Oh, mein Herz rast.
1: So.
0: Ja.
1: Das ist doch schön. Schön, dass ich dir eine gute Nachricht bringen konnte. Andrea, ey, das musst du dir nur noch überlegen, ob du am 23. oder am 25.06. dahin möchtest.
0: Und gerne am 25.
1: Am 25. Na gut, dann gehst du am 25. hin. Du hast ja quasi freie Auswahl. Dann klären wir mit dir alles weitere, ob du sitzen möchtest, ob du stehen möchtest und so weiter. Und bleib einfach in der Leitung, lieber Andrea. Und ich wünsche dir jetzt schon mal ganz, ganz, ganz viel Spaß bei den Guns N' Roses. Zum ersten Mal. Endlich.
0: Endlich. Du bist ein Schatz. Ihr seid so mega. Ich freue mich so unfassbar.
1: Das merkt man gar nicht.
0: Ich habe Herzrasen und und meine Knie zittern. Oh Gott.
1: Ach, Andrea, nee, ich freue mich echt für dich. Ich freue mich echt für dich und dann berichte doch danach gerne mal, schick uns eine WhatsApp-Sprachnachricht wie gerade eben und berichte mal, wie es war. Dein erstes Guns N' Roses Konzert, endlich, nach all diesen Jahrzehnten, ja?
0: Ja, ganz genau, nach all den Jahrzehnten, richtig. Alright. Oh, das ist so Hammer. Vielen, vielen, vielen
1: Dank. Sehr, sehr gerne, Andrea. Viel Spaß und wie gesagt, bleib in der Leitung.
0: Danke.
1: Du komm erstmal runter. Beruhig dich.
0: Ja.
1: Alles gut.
0: Ja.
1: Ja?
0: Kann man denn schon Sekt trinken um die Zeit? Nee, das ist zu früh.
1: Kann man. Ach komm, Sektchen geht immer. Stoß drauf an.
0: Sektchen geht immer, was?
1: Sektchen geht immer, Andrea.
0: Ja? Ich danke euch so, so sehr.
1: Sehr, sehr gerne.
0: Wirklich.
1: Sehr, sehr gerne. Bleibt dran, Andrea. Wie gesagt, Andrea freut sich gerade total, trinkt jetzt ihr Sektchen und du schreibst währenddessen am besten auch deine WhatsApp-Nachricht an die 0800 0303 666 und sagst uns, warum du auch gerne unbedingt zu den Guns N' Roses möchtest. 0800 0303 666.
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0: Bruce Springsteen ist on fire und du bist auch on fire heute den ganzen Tag über. Feel Good Monday, Free Ticket Monday. Wir schicken dich den ganzen Tag über zu den beiden Konzerten von den Guns N' Roses, 23. und 25. Juni in Berlin. Und wer weiß, vielleicht werden diese Auftritte genauso legendär wie zum Beispiel der am 19. Juni im Londoner Marquee Club, eines der besten Underground-Konzerte der Guns N' Roses überhaupt. Oder wie diese legendären Live-Momente der Guns N' Roses hier.
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0: Fangen wir an mit Platz 3.
1: Platz 3.
0: Am 2. Februar 88, da haben die Guns N' Roses im The Ritz in New York gespielt, übertragen von MTV damals, und es war eins der allerbesten Guns N' Roses Konzerte jemals. Axl Rose war stimmlich unfassbar gut drauf und die Stimmung war einfach genial.
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0: Platz 2 geht an den Auftritt bei Rock in Rio in Brasilien 91. Guns N' Roses haben zum ersten Mal Songs ihrer Use Your Illusion Alben gespielt und das vor sage und schreibe 140.000 Fans. Ist das zu toppen? Ja.
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0: Deswegen gibt es ja einen Platz 1. Der besonderste Auftritt bleibt aber der am 1. April 2016 in Los Angeles, bei dem Axl, Slash und Duff das erste Mal seit 93 wieder zusammen auf der Bühne gestanden haben, nachdem es jahrelang ja Streitereien gegeben hat. 250 Fans waren anwesend und sie alle waren sehr, sehr froh, dass die Guns N' Roses sich wieder vereint haben.
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0: Ja, und jetzt 10 Jahre später stehen sie immer noch auf der großen Bühne und du bist live mit dabei, wenn eine der größten Rockbands wieder auf Tour geht. 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
8: Im Studio Christian Haffmann. Gute Nachrichten an der Zapfsäule. Nach dem Rahmenabkommen zwischen den USA und dem Iran rechnet die Branche mit sinkenden Spritpreisen. Laut dem Wirtschaftsverband Fuels and Energy werden positive Signale wie dieses erfahrungsgemäß schnell eingepreist. Allerdings könnte es Monate, vielleicht sogar Jahre dauern, bis die Produktion wieder auf Vorkriegsniveau ist. Zu viele Raffinerien und Förderanlagen sind beschädigt. Die Preisspitzen aber, so der Verband, dürften wir gesehen haben. Nach jahrelangen Verhandlungen um Fluggastrechte in der Europäischen Union ist jetzt klar, es bleibt bei den bisherigen Entschädigungszahlungen für Verspätungen. Ab 3 Stunden Verzögerung gibt es weiterhin Geld, gestaffelt zwischen 250 und 600 Euro je nach Flugstrecke. Neu ist, Airlines müssen beim Buchen automatisch den Preis inklusive Handgepäck anzeigen, Kinder dürfen kostenlos neben ihren Eltern sitzen und Tippfehler im Namen werden gratis korrigiert. Heute sollen die EU-Abgeordneten der Reform zustimmen, die formelle Bestätigung gilt aber nur als Formsache. Sie wurde in der Fernsehserie Alf als Kate Tanner berühmt. Jetzt ist die US-Schauspielerin Ann Sheedan im Alter von 77 Jahren gestorben. Der langjährige Agent der Schauspielerin bestätigte den Tod auf Anfrage der dpa. Ann Sheedan spielte in der erfolgreichen US-Sitcom die Mutter der Tanner-Familie. Von den Hauptdarstellern der Fernsehserie Alf lebt jetzt nur noch Andrea Elson, die Tochter Lynn gespielt hat.
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8: Mit einem furiosen 7:1 gegen Curaçao ist die deutsche Elf in die Fußball-WM gestartet. Hat so ein Ergebnis jemand erwartet? Wie sieht's mit den diversen, teils kuriosen Orakeln aus, die das Deutschlandspiel getippt haben? Hat von denen einer richtig gelegen? Ronny Thorau überprüft das.
10: Naja, einige Orakeltiere haben zumindest angedeutet, dass sie einen deutlichen Deutschlandsieg erwarten. Eine Hündin zum Beispiel lief ganz schnell zum deutschen Futter, ein Elefant schnappte sich sehr schnell den deutschen Ball und ein Kamel würdigte das Curaçao-Futter kaum eines Blickes und eine Ziege in Niedersachsen, die schleuderte sogar den Curaçao-Futternapf weg.
8: Soweit das Neueste aus dem Star-FM News Center.
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12: Wir schauen auf die aktuellen Temperaturen bei uns in der Region. 18 Grad haben wir aktuell in Nürnberg, in Stein und auch in Abenberg sind es gerade 18 Grad. Steigt heute noch an auf sensationelle 21 Grad. Ja, vielleicht sogar 22 Grad. Mit 10 Stunden Sonne insgesamt bleibt es heute trocken. Morgen leider nicht. Ja, also morgen 23 Grad, immer wieder einzelne Regenschauer. Aber dann kommt der Sommer wirklich so langsam zurück. Mittwoch immerhin schon 26 Grad, bleibt trocken mit 6 Stunden Sonne. Donnerstag, Freitag und übers Wochenende 32 bis 35 Grad. Hohoho. Wir gucken auf die aktuelle Situation auf Frankenstraße Nürnberg von der Tannstraße. Kleines Stop-and-Go zwischen Rotenburger Straße, Leierstraße. Brauchst 4 Minuten länger, genauso wie auf der B466 in Richtung Schwabach. Auch hier knappe 5 Minuten Zeitverlust zwischen Schwabach West und Schwabach im dichten Verkehr. Geblitzt wirst du in Nürnberg, in der Dianastraße, in der inneren Kramer-Klett-Straße und in der Otto-Bernreuther-Straße. Dann haben wir drei Blitzer in Fürth, in der Hans-Bomb-Kessel-Straße, in der Leierstraße und in der Friedrich-Ebert-Straße. Und es blitzt laut Sabine auf der B2 Richtung Grevenberg-Höhe Großgescheid. Dankeschön, Sabine, fürs Bescheid sagen. Hast du auch noch was für die Liste? Dann ruf gern durch oder schick uns weiterhin kostenlos deine WhatsApp-Nachricht an die 0800 0303 666. Habt eine gute Fahrt.
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12: Ich bin Thomas, rein geht's in die nächste und schon wieder letzte Stunde des StarFM at Work hier am Feel Good Monday. 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Nicht nur am Montag, sondern natürlich auch noch dann, wenn es zum Konzert geht. In dem Fall am 23. 25. Juni, da geht's für dich zu den Guns N' Roses. Wir hauen die Tickets raus, schick uns einfach eine WhatsApp mit dem Grund, warum gerade du ausgerechnet zu den Guns N' Roses möchtest. Und dann kommst du in den Lostopf, vielleicht klingelt dann gleich das Telefon bei dir. Viel, viel Glück. Drück dir auf jeden Fall die Daumen. Wir starten rein in diese Stunde. StarFM at Work mit Maximum Rock von der Bloodhound Gang. Along Comes Mary, Franz Ferdinand habe ich mit dabei. Def Leppard, Animal, direkt nach Green Day und Still Breathing. Wünsche dir einen schönen Montag.

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1: Ruben, hallo erstmal. Einen wunderschönen guten Tag. Es ist Feel Good Monday.
2: Hi, du verarschst mich, oder?
1: Ja, stimmt. Nein, ich verarsche dich natürlich nicht. Nein, ich habe gerade deine WhatsApp gelesen und die Geschichte möchte ich jetzt von dir nochmal hören. Also was war mit deinem Guns N' Roses Konzert 2010? Das hört sich nicht gut an.
2: Es war nicht weiter dramatisch, aber wie das ist, ich hatte auf dem Weg dahin einen kleinen Unfall und der Unfallgegner hat darauf bestanden, dass die Polizei kommt und die haben dann auch darauf bestanden, dass ich ins Krankenhaus gebracht werde. War alles nicht so doll, aber das Ende vom Lied war, ich habe das Konzert verpasst.
1: Ah, das war 2010, seitdem nie wieder die Chance gehabt, Guns N' Roses zu sehen?
2: Ja, sie waren ja danach bloß einmal da und da konnte ich irgendwie nicht. Jedenfalls habe ich danach nicht mehr geschafft.
1: Vor 2010 mal die Guns N' Roses gesehen oder gar nicht die Guns N' Roses live gesehen dann?
2: Guns N' Roses so habe ich gar nicht live gesehen. Ich bin bei Slash gewesen, ich bin bei Duff gewesen, aber die Gunners habe ich nie live gesehen.
1: Ich finde, dann wird es Zeit, lieber Ruben, dass du die Gunners live siehst. 23. 25. Juni, du kannst den Termin aussuchen.
2: Na? Geil, ich freue mich so, ey.
1: Gehst plus eins dahin und ich weiß nicht, ob du lieber mit den Öffis fährst, damit du nichts riskierst, musst du selber entscheiden.
2: Wahrscheinlich besser, aber mit den Öffis kommt man heute auch nicht mehr überall an.
1: Weiß ich nicht, aber auf jeden Fall eine gute, sichere Fahrt und dass du endlich es mal schaffst, die Guns N' Roses jetzt zu sehen, ne?
2: Ja, Ruben, das wäre Hammer.
1: Dann sag uns Bescheid, ob du am 23. oder 25. hingehen möchtest und dann hast du richtig viel Spaß. Okay?
2: Super, dankeschön.
1: Ruben, jetzt schon mal herzlichen Glückwunsch für die Tickets. Viel, viel Spaß. Bleib in der Leitung, wir klären gleich alles, ja?
2: Super, danke.
1: Bis dann. Feel Good Monday, natürlich den ganzen Tag über, ist den ganzen Tag über Montag. Wir schenken dir Free-Tickets für die Guns N' Roses. Schick gerne weiterhin eine WhatsApp an die 0800 0303 666 und sag uns, warum du gerne zu den Guns N' Roses möchtest.
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0: Lanamiles über ein Haarfärbemittel, was Elvis Presley benutzt hat, mit der Farbe Black Velvet. Also dunkelviolett. Ja, ist wirklich kein Scherz. Black Velvet, Maximum Rock aus den 80s, also hier von Lanamiles. Na, gestern auch geguckt. Deutschland gegen Curaçao, unser WM-Auftakt, ne? 7:1, gigantisch. Und dann lief auch noch in Houston, Texas, Tage wie diese, ne? Von den Toten Hosen. War schon eine krasse Geschichte, aber jede Mannschaft darf sich da einen Gewinnersong aussuchen, der dann läuft. Aber für mich auch ein großer, großer Moment. Damit sind wir schon beim Thema die Toten Hosen, ja? 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
3: Im Studio Christian Haffmann. Die Lage im Nahen Osten hat sich zuletzt etwas entspannt. Die Ölpreise sind gesunken. An den Zapfsäulen kommt davon bisher aber noch zu wenig an, sagt der ADAC. Der Verkehrsclub fordert deshalb, dass die Spritpreise jetzt schnell nachziehen. Thomas Thonfeld berichtet.
4: Konkrete Zahlen nennt der ADAC zwar nicht, aber in angemessenem Umfang müssten die gesunkenen Ölpreise jetzt auch an die Autofahrer weitergegeben werden. Und das zügig, so die klare Forderung des Autoclubs. Der Preis für Superbenzin hat sich in den vergangenen Tagen im Schnitt kaum geändert. Diesel ist immerhin ein bisschen günstiger geworden. Aber im Moment werden die Spritpreise noch durch den Tankrabatt gedrückt. Der läuft aber am Monatsende aus. Und dann, so erwarten jedenfalls die Experten, dürfte der Sprit so oder so wieder teurer werden.
3: Nach jahrelangen Verhandlungen um Fluggastrechte in der Europäischen Union ist jetzt klar, es bleibt bei den bisherigen Entschädigungszahlungen für Verspätungen. Ab 3 Stunden Verzögerung gibt es weiterhin Geld, gestaffelt zwischen 250 und 600 Euro je nach Flugstrecke. Neu ist, Airlines müssen beim Buchen automatisch den Preis inklusive Handgepäck anzeigen, Kinder dürfen kostenlos neben ihren Eltern sitzen und Tippfehler im Namen werden gratis korrigiert. Heute sollen die EU-Abgeordneten der Reform zustimmen, die formelle Bestätigung gilt aber nur als Formsache.
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3: Nicht nur auf dem Rasen wurde gestern bei der deutschen Nationalmannschaft munter durchgewechselt. Bundestrainer Julian Nagelsmann hatte fast so viele Outfits an, wie die Mannschaft Tore geschossen hat. Vor dem Anpfiff erschien er im schwarzen Sportshirt, dann stand er im gestreiften Polo an der Seitenlinie und nach der Pause kam ein schwarzes T-Shirt mit Namen von Fans auf dem Rücken. Nagelsmann sah die Sache allerdings etwas nüchterner. Das erste Shirt hatte er schon vorher an, der Wechsel zur Pause war wegen der Hitze, sagte er, und das Fanshirt sei eine bewusste Geste an die Zuschauer gewesen. Soweit das Neueste aus dem Star FM News Center.
5: Dankeschön an Star FM News Center und von mir ein Update zu Wetter und Verkehr.
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5: Und die Sonne scheint bei 19 Grad bei uns in Franken. Haben wir in Nürnberg, in Feucht, auch in Ansbach. Sonne bis zum Abend. Es bleibt auch trocken, aber es weht ein frischerer Wind. In der Nacht geht's runter auf 11 bis 14 Grad, morgen auch 19 Grad, ähnlich wie heute. Und nächste Woche, da kommt der Sommer zurück, endlich mit weit über 30 Grad. Kurz vor 3, ich schaue mit dir auf die Straßen und Achtung bitte auf der A6 Richtung Nürnberg. Zwischen Schwabach West und Schwabach Süd, da liegen Reifenteile auf der Fahrbahn, ansonsten rollt's. Blitzer habe ich für dich in Nürnberg auf der Schafhofstraße, dann auf der Schultheißallee und Dianastraße und noch ein Blitzer in Fürth auf der Friedrich-Ebert-Straße. Und eventuell hast du auch einen Stau oder einen Blitzer für mich, dann melde ihn gerne kostenlos per Sprachnachricht an die 0800 0303 666.
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5: Ja, hoch die Hände, das Wochenende ist endlich vorbei. Und da ist er, der beste Tag der Woche, unser Feelgood Monday im Juni und Juli hier bei Star-FM Maximum Rock. Wir haben richtig viele Free-Tickets für die besten Konzerte im Konzertsommer 2026. Und heute, da geht's zu Guns N' Roses. Die spielen nächste Woche am 23. und am 25. Juni die einzigen beiden Deutschlandkonzerte in Berlin. Und ich habe stündlich bis zum Abend, bis um 7, deine Guns N' Roses Tickets. Schreib jetzt wieder eine WhatsApp mit Guns N' Roses an die 0800 0303 666. Und mit etwas Glück bist auch du am Start. Dazu Maximum Rock hier in der Rush Hour, gleich die Stones mit Rock and Hard Place nach Good Charlotte und The Rift.

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3: Oh Gott, hab ich gerade schlecht gesungen. Ich hoffe, das machen Axl Rose und seine Jungs ein bisschen besser nächste Woche bei den Guns N' Roses Konzerten in Berlin, Susi.
0: Selbst wenn nicht, die sind so wert, mal gesehen zu werden.
3: Das muss man sich nochmal geben, oder Susi?
0: Total. Und selbst wenn er nicht singen wollen würde, würden wir ja alle die Texte kennen.
3: So sieht's nämlich aus.
0: Und wenn das Publikum am Ende besser singt als er, dann haben wir alle gewonnen. Also.
3: Absolut. Susi, wo kommst du her?
0: Oh, ich freue mich wahnsinnig. Also wir kommen aus Berlin, aber wir sind gerade tatsächlich im Wanderurlaub und lassen die ganze Zeit im Wald das Radio mitlaufen. Und haben praktisch alle Stunde oder immer, wenn ihr aufgerufen habt, im Wald eine kurze Pause gemacht.
3: Sehr gut.
0: War auch nicht ganz so schlecht, muss man ja dazu sagen.
3: Ja.
0: Und sind jetzt gerade wieder an der Unterkunft angekommen, tatsächlich.
3: Nächste Woche Wanderurlaub immer noch oder seid ihr dann schon wieder in Berlin?
0: Nee, wir kommen am Samstag zurück. Wir sind bereit. Sowas von bereit.
3: Dann seid ihr ready und Susi, was soll ich sagen? Ihr geht zu Guns N' Roses. Ihr seid natürlich live dabei nächste Woche.
0: Ich freue mich so. Dankeschön.
3: Wen nimmst du mit zum Konzert?
0: Na, mein Mann. Ja, der hat mit mir zusammen die ganze Zeit geschickt und immer wieder geschickt.
3: Ganz viel Spaß euch beiden bei Guns N' Roses nächste Woche dann in Berlin.
0: Tausend Dank, vielen Dank.
3: Ja, und nächste Stunde geht's natürlich weiter. Ich habe hier noch so ein paar Guns N' Roses Tickets in der Rush Hour. Es geht weiter bis um 7 Uhr abends jede Stunde deine Guns N' Roses Tickets. Und du kannst jetzt schon mal die Nummer merken: 0800 0303 666.
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0: Fine Again von Cedar am Montag hier in deiner Rush Hour. Und ich kenne nach gestern auch einige, die jetzt wieder fein sind mit der Fußball-WM 2026. Ja, gestern am Sonntag erstes Match unserer deutschen Nationalelf bei der Fußball-WM 2026, und da liest man heute einige Schlagzeilen. Deutschland ließ die brasilianischen Zuschauer das Trauma erneut durchleben. Ja, gestern hat Deutschland 7:1 gegen Curaçao gewonnen. Ich habe mir das Spiel tatsächlich angeguckt. Ich muss sagen, Curaçao hat sich ja extrem wacker geschlagen dafür, dass das so eine kleine Insel in der Karibik ist. Extrem sympathisch gespielt, zu keiner Zeit unfair. Deswegen Props nochmal an dieser Stelle an Curaçao. Und sag mal, kannst du dich noch an Paul, das Tintenfisch-Orakel zur WM erinnern? Ja, der hätte dieses Spiel gestern vermutlich richtig vorausgesagt, oder T-Bone?
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2: Wenn man recht hat, kann aber gefährlich werden, wenn man immer richtig liegt. Davon konnte Paul die Krake, das wohl berühmteste Tierorakel der Sportgeschichte, ein Lied singen. StarFM hat ihn nach der WM 2010 damals im Sea Life Center in Oberhausen interviewen können.
3: Mensch Paul, die ganze Welt liegt dir gerade zu Füßen. Du hast auf alle 7 Spiele der deutschen Mannschaft getippt und du lagst jedes Mal richtig.
4: Ja, das stimmt. Ich habe die Siege gegen Australien, Ghana, England, Argentinien und Uruguay vorausgesagt. Selbst die Niederlage gegen Serbien in der Vorrunde und Spanien im Halbfinale waren mir klar.
3: Und auch im Finale hast du einen Sieg Spaniens gegen die Niederlande richtig gesehen.
4: Ja, das hatte ich einfach in der Tinte.
3: Kannst du deinen Ruhm genießen?
4: Naja, geht so. Nach dem Sieg Deutschland über Argentinien, was ich natürlich richtig getippt habe, gibt es immer wieder Morddrohungen aus Argentinien. Sie würden mich gerne in einer Paella sehen.
2: Paul, der WM-Orakel 2010, bleibt unvergesslich. Leider ist er ein paar Monate nach dem Turnier gestorben. Eines natürlichen Todes. Die Argentinier hatten ihre Tentakel nicht drin.
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0: Maximum Rock am Montag hier in deiner Rush Hour und lass mich kurz zählen. 1, 2, 3, 4, 5, 6, 7, 8.
1: Klappt gut.
0: Ja. Gut, oder? Daumen nach oben.
1: Ich hätte es auf 3 getippt oder so, bis 3 flüssig durchkommst, aber...
0: Ich komme bis 8 voran und 8 ist ja auch die Zahl der Woche.
1: Nicht schlecht.
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0: Thomas bei mir im Studio und Thomas hat natürlich zu dieser Zeit wieder neue Musik im Gepäck und ein neues, frisches Album.
1: Älter ist es und du hast es ja gerade schon so schön angezählt, ist das 8. Studioalbum von Shinedown mit 18 Songs drauf.
0: Also, 18 schön, ne? Songs, ey, das ist ja ein XXL-Album. Was ist da passiert?
1: Das ist ein Doppelalbum.
0: Wow, krass.
1: Doppelalbum. Und jetzt kommt, und ich habe mich, ja... Ich suche mir heute raus meinen großen Def Leppard-Moment auf dem Album. Ja, ich meine, klar, wenn man wie Shinedown seit über 20 Jahren in den internationalen Charts vertreten ist, dann wissen die natürlich, wie man so eine stadionreife Hymne schreibt. Und ich formuliere es jetzt mal so ganz vorsichtig. Beim Song 365 für 365 Jahre Tage im Jahr haben sich Shinedown soundtechnisch so ein bisschen von den Legenden Def Leppard und ihrer Hysteria-Ära inspirieren lassen. hier mal der Anfang von Hysteria nochmal. Ja. Und jetzt der Anfang von Shinedown 365.
0: Ui.
1: Ich sag's ja, es ist nicht kopiert, ne, aber inspiriert von.
0: Nah dran.
1: Ne? Im Song singt Brent Smith übrigens über den heranbrausenden Sturm und die täglichen Kämpfe, die wir 365 Tage, 365 im Jahr, mit uns selber austragen. Definitiv ein ganz großer Ohrwurm auf dem Album, aber ich meine, das war ja Hysteria auch schon, ne? Um die Schleife jetzt mal zu drehen. Ich höre ja schon auf. Jetzt hören wir uns den Song mal an. Hier sind Shinedown und 365.
0: Ich dachte, du sagst jetzt Def Leppard.

Das war 365 vom neuen Shinedown-Album 8 und ich möchte in 1, 2 fix jetzt ganz viele Sprachnachrichten hören. Wie gefällt dir das neue Zeug von Shinedown? Hat sich das Warten gelohnt? Klär dir das neue Album auf Vinyl und schick jetzt eine Sprachnachricht an die 0800 0303 666.

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7: Im Studio Christian Haffmann. Nach jahrelangen Verhandlungen um Fluggastrechte in der Europäischen Union ist jetzt klar, es bleibt bei den bisherigen Entschädigungszahlungen für Verspätungen. Ab 3 Stunden Verzögerung gibt es weiterhin Geld, gestaffelt zwischen 250 und 600 Euro je nach Flugstrecke. Neu ist, Airlines müssen beim Buchen automatisch den Preis inklusive Handgepäck anzeigen, Kinder dürfen kostenlos neben ihren Eltern sitzen und Tippfehler im Namen werden gratis korrigiert. Heute sollen die EU-Abgeordneten der Reform zustimmen, die formelle Bestätigung gilt aber nur als Formsache. Beim G7-Gipfel im französischen Evian dreht sich heute alles um das Iran-Abkommen. Die 4 europäischen G7-Staaten, darunter Deutschland, haben sich bereit erklärt, an einer Militärmission in der Straße von Hormuz mitzumachen, um die wichtige Ölhandelsroute zu sichern. 2 Bundeswehrschiffe warten bereits im östlichen Mittelmeer auf ihren Einsatz. In 7 bis 10 Tagen könnten sie vor Ort sein. Vorher braucht es aber ein UN-Mandat und die Zustimmung des Bundestages. Sie wurde in der Fernsehserie Alf als Kate Tanner berühmt. Jetzt ist die US-Schauspielerin Ann Sheedan im Alter von 77 Jahren gestorben. Der langjährige Agent der Schauspielerin bestätigte den Tod auf Anfrage der dpa. Ann Sheedan spielte in der erfolgreichen US-Sitcom die Mutter der Tanner-Familie. Von den Hauptdarstellern der Fernsehserie Alf lebt jetzt nur noch Andrea Elson, die Tochter Lynn gespielt hat.
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7: Nicht nur auf dem Rasen wurde gestern bei der deutschen Nationalmannschaft munter durchgewechselt. Bundestrainer Julian Nagelsmann hatte fast so viele Outfits an, wie die Mannschaft Tore geschossen hat. Vor dem Anpfiff erschien er im schwarzen Sportshirt, dann stand er im gestreiften Polo an der Seitenlinie und nach der Pause kam ein schwarzes T-Shirt mit Namen von Fans auf dem Rücken. Nagelsmann sah die Sache allerdings etwas nüchterner. Das erste Shirt hatte er schon vorher an, der Wechsel zur Pause war wegen der Hitze, sagte er, und das Fanshirt sei eine bewusste Geste an die Zuschauer gewesen. Soweit das Neueste aus dem Star FM News Center.
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8: Angenehmes Wetter zum Feel Good Monday bei uns in Franken. Aktuell 19 Grad in Nürnberg, in Zirndorf, auch in Stein. Dazu gibt es einen Mix aus Sonne und Wolken bis zum Abend. Etwas windig ist es, aber Regen gibt es heute erstmal nicht. In der Nacht trocken bei 11 bis 14 Grad. Morgen recht ähnlich am Dienstag und langsam wird es auch wieder wärmer. Nächste Woche weit über 30 Grad. Und leider einige Probleme auf den Straßen, besser gesagt einige Gegenstände, die da rumliegen. A73 Richtung Nürnberg, Achtung bitte an der Einfahrt Erlangen Zentrum, da liegt ein Spanngurt auf der Fahrbahn. Dann auch vorsichtig sein auf der Südwesttangente Richtung Nürnberg, zwischen Schweinau und Kreuz Nürnberg Hafen, da liegen Plastikteile auf der Fahrbahn. Und Reifenteile, die gibt's auf der A6 Richtung Nürnberg und zwar zwischen Schwabach West und Schwabach Süd. Sei da bitte unbedingt sehr, sehr vorsichtig. Blitzer stehen in Nürnberg auf der Wallensteinstraße, Lauf am Holzstraße und Liegblitzerstraße und ich habe Blitzer für dich in Fürth auf der Würzburger Straße und Friedrich-Ebert-Straße. Falls du auch einen Stau oder einen Blitzer für mich hast, melde ihn gerne kostenlos per Sprachnachricht an die 0800 0303 666. Gute Fahrt dir!
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8: Na?
9: Wirklich der beste Montag.
8: Heute schon zugeschlagen am Feel Good Monday hier bei Star FM Maximum Rock. Es geht ja heute den ganzen Montag stündlich zu Guns N' Roses. Wow. Nächste Woche stehen die einzigen beiden Deutschlandkonzerte in Berlin an und wir haben deine Free Tickets. Schreib jetzt wieder eine WhatsApp an die 0800 0303 666 und gleich erfährst du, ob du gewonnen hast. Dazu Maximum Rock, gleich Queen mit I Want to Break Free und hier sind die Foo Fighters mit Walk.

0: Hallo, Matze. Frage: Was macht ein Wikinger bei Guns N' Roses?
1: Und abfeiern.
0: Matze, schön, dass ich dich ans Telefon bekommen habe. Ich habe hier gerade deine Nachricht gelesen und dir wäre es total wichtig, bei Guns N' Roses nächste Woche live dabei zu sein, oder?
1: Oh mein Gott, sag mir nicht, ich hab's echt, dass ihr mir das ermöglicht.
0: Matze, ich hätte echt gute Neuigkeiten für dich, deswegen rufe ich dich an, weil ich würde dich sehr, sehr gern zu Guns N' Roses schicken nächste Woche.
1: Oh, geil.
0: Ja, es hat Mega. Geklappt, es hat geklappt. Warum ist es dir so wichtig?
1: Ich hab richtig Gänsepelle, ey.
0: Erstmal durchatmen. Matze, erzähl mal, warum ist es dir so wichtig, Guns N' Roses nochmal live zu erleben?
1: Ich habe sie halt noch nie live erleben können, kam immer irgendwas dazwischen und in letzter Zeit so war halt das Privatleben halt immer so ein ständiges Auf und Ab und da dachte ich mir, als ich das so dann gehört habe, dass ihr halt heute diesen Feel Good Monday habt, Mensch, vielleicht kann ich mich ja dann auch mal gut fühlen nach diesem Auf und Ab und Guns N' Roses wäre halt schon ein Mega-Event dafür.
0: Ach Mensch, Matze, dann fühl dich erstmal ganz doll an dieser Stelle von mir umarmt und gleichzeitig drücke ich dir natürlich Karten für Guns N' Roses für nächste Woche für die Berlin-Konzerte in die Hand. Du darfst hingehen.
1: Oh mein Gott, ich danke euch, wirklich tausend Dank.
0: Dass hoffentlich bessere Knaller. Zeiten auf dich wieder zukommen und das Konzert dir nochmal neue Motivation so ein bisschen gibt. Ich weiß nicht. Also so ein Konzert kann ja manchmal eine ganze Menge auslösen, oder?
1: Definitiv.
0: Deswegen, Matze, neue Kräfte sammeln und dann Chaka fürs Jahr 2026, dass da ganz viel schönes Zeug noch auf dich zukommt, ja?
1: Ich danke euch.
0: Sehr, sehr gerne.
1: Danke tausendmal.
0: Dann berichte gerne nächste Woche, wie es war. Schick unbedingt mal ein paar Videos, Bilder rum. Da freuen wir uns sehr drüber, ja?
1: Wird definitiv gemacht.
0: Sehr schön. Und an alle anderen Maximum Rocker, nächste Stunde die nächsten Tickets für Guns N' Roses. Ich ziehe durch bis 7 Uhr abends jede Stunde deine Tickets hier am Feel Good Monday. Und die Nummer kannst du dir auch schon mal merken bzw. aufschreiben. 0800 0303 666.
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0: Nach dem Regen kommt der Sonnenschein, Blind Melon und No Rain am Montag hier in deiner Rush Hour. Und ich habe fantastische Rock News.
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0: Und da freuen sich alle Muse-Fans. Ich habe ja wirklich nur drauf gewartet und jetzt wird's endlich konkret. Denn Muse, die kommen Ende des Jahres nach Deutschland zurück und spielen im Rahmen ihrer kommenden Europa-Tour 3 Arena-Konzerte. Geplant sind da ein Auftritt in Berlin und 2 Shows in Düsseldorf. Am 18. November in Berlin in der Uber Arena und am 24. und 25. November in Düsseldorf im PSD Bank Dome. Und jetzt wird's wild. Vorverkauf startet diese Woche. PayPal Prio Tickets gibt's ab Mittwoch um 10. Telekom Prio Tickets ebenfalls ab Mittwoch um 10 und Ticketmaster Prio Presale Tickets dann ab Donnerstag um 10. Ja, und das neue Album von Muse, The Wow Signal, das kommt dann schon nächste Woche Freitag. Und Alice fucking Cooper, der hat nach einer schönen Runde Golfspielen erstmal seine Kreditkarte an einer Tankstelle in Arizona auf der Zapfsäule liegen lassen. Und ein Mann namens Jeff Guy, der hat sie gefunden und konnte Alice Cooper über dessen Charity-Organisation kontaktieren.
2: You know, the guy's a legend for people of my generation, that's for sure. And I'm really glad that I could help get it back to him.
0: Ja, Alice Cooper hat sich gefreut. Als Dankeschön gab's von ihm sein aktuelles Album auf Vinyl geschenkt. Soweit deine Rock News. 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
6: Im Studio Christian Haffmann. Nach internem Streit und einem schwachen Wahlergebnis will Markus Söder die CSU wieder auf Kurs bringen. Der Parteichef hat heute ein 10-Punkte-Programm vorgestellt, mit dem Ziel, die Basis besser einzubinden durch digitale Umfragen, Basiskonferenzen und wiederbelebte Grundsatzkommissionen. Für Söder ist klar, Streit schadet der Partei und der Demokratie. Hintergrund ist die anhaltende Unruhe in der CSU. Zuletzt hatte Parteivize Manfred Weber in einem Brief offen einen Kurswechsel gefordert. Nach Wochen der Verhandlungen gibt es Bewegung im Konflikt zwischen den USA und dem Iran. Beide Seiten haben sich auf ein Rahmenabkommen verständigt. Das soll kommenden Freitag in Genf unterzeichnet werden. Bundeskanzler Merz begrüßte das Abkommen. Das sagte er vor seinem Abflug zum G7-Gipfel im französischen Evian.
7: Jetzt gilt es, das Vereinbarte zielstrebig umzusetzen. Die Straße von Hormuz muss dauerhaft und uneingeschränkt für die freie Schifffahrt geöffnet werden. Weitere Verhandlungen müssen in den nächsten Wochen sicherstellen, dass Iran sein militärisches Nuklearprogramm nachprüfbar und auf Dauer beendet.
6: Das deutsche Bildungssystem steckt weiter in der Krise. Das zeigt der neue Bericht Bildung in Deutschland 2026. Immer mehr junge Menschen scheitern an grundlegenden Bildungsstandards. Inzwischen verlässt jeder Zwölfte die Schule ohne Abschluss. Bundesbildungsministerin Prien nennt es ausdrücklich nicht hinnehmbar und will noch vor der Sommerpause einen Gesetzentwurf für verbindliche Sprachtests im Kita-Alter vorlegen. Positiv, wegen sinkender Geburtszahlen wird es mittelfristig weniger Gedränge in Kitas und Schulen geben. Soweit das Neueste aus dem StarFM News Center.
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6: Nicht nur auf dem Rasen wurde gestern bei der deutschen Nationalmannschaft munter durchgewechselt. Bundestrainer Julian Nagelsmann hatte fast so viele Outfits an, wie die Mannschaft Tore geschossen hat. Vor dem Anpfiff erschien er im schwarzen Sportshirt, dann stand er im gestreiften Polo an der Seitenlinie und nach der Pause kam ein schwarzes T-Shirt mit Namen von Fans auf dem Rücken. Nagelsmann sah die Sache allerdings etwas nüchterner. Das erste Shirt hatte er schon vorher an, der Wechsel zur Pause war wegen der Hitze, sagte er, und das Fanshirt sei eine bewusste Geste an die Zuschauer gewesen.
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9: Sonne und Wolken wechseln sich ab am Montag in Franken. Aktuell 19 Grad in Nürnberg, in Rosthal, auch in Fürth. Heute Nacht geht's runter auf 11 bis 14 Grad. Es soll trocken bleiben, aber dazu immer noch ein bisschen Wind. Morgen 19 Grad ebenfalls am Dienstag, sonst recht ähnlich wie heute. Schöner wird's dann ab nächster Woche wieder über 30 Grad. Ich mach's kurz und knackig auf den Straßen. Gerade rollt's. Ich habe keine Meldungen für dich. Aber ein paar Blitzer, die stehen aktuell in Nürnberg. An der Radrunde, dann auf der Wallensteinstraße, auf der Liegnitzer Straße und äußeren Bayreuther Straße. Und ich habe noch Blitzer für dich in Fürth auf der Schwabacher Straße und that's it. Wenn du auch noch was gesehen hast, gerne her damit. Kostenlos per Sprachnachricht an die 0800 0303 666.
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9: Es ist Feelgood Monday hier bei StarFM Maximum Rock und mir macht das so viel Spaß. Wir schicken dich stündlich zu Guns N' Roses nächste Woche live in Berlin, die einzigen beiden Deutschlandkonzerte. Und wir haben dir deine Free-Tickets klargemacht. Schreib jetzt wieder eine WhatsApp an die 0800 0303 666. für deine Guns N' Roses Tickets. Dazu Maximum Rock, gleich David Bowie, Space Oddity, nach The Pretty Reckless und Take Me Down.

0: Hi, Guten Tag.
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3: Keine Sorge, Karl Slash war jetzt nicht höchstpersönlich am Telefon, aber er freut sich schon, dich nächste Woche zu begrüßen bei Guns N' Roses. Erstmal einen schönen Feel Good Monday. Hi.
0: Geil, hi, grüß dich.
3: Ich habe jetzt die Freude voll vorweggenommen. Karl, du hast mitgemacht beim Feel Good Monday und ich schicke dich jetzt schön zu Guns N' Roses. Yes, yes. Du bist nächste Woche bei den einzigen beiden Deutschlandkonzerten in Berlin mit am Start und du freust dich bestimmt drauf, oder?
0: Natürlich freue ich mich super drauf. Ich würde gerne dann meinen Sohnemann das zum Geburtstag schenken.
3: Ui.
0: Der wird 16.
3: Mega.
0: Und der hat schon bei solchen Konzerten wie Scorpions und bei Europe mitgemacht. Und das wird sicherlich der Highlight.
3: Ja, cool. Musikalische Früherziehung, da darf die weitere Legende Guns N' Roses natürlich nicht fehlen im Repertoire. Deswegen Props an dich, dass du deinen Sohnemann gut erziehst mit guter Musik. Hast du Guns N' Roses schon mal live erlebt oder wäre es auch Premiere bei dir?
0: Das wird auch eine Premiere bei mir.
3: Karl, ich wünsche dir ganz viel Spaß, Grüße an den Sohnemann und berichte gerne, wie es war bei Guns N' Roses nächste Woche dann, ja?
0: Mach ich.
3: Super.
0: Vielen Dank. Gott, Grüße an alle Zuhörer.
3: Dann auf jeden Fall dir noch einen schönen Montag. Und nächste Stunde hau ich natürlich noch weitere Karten für Guns N' Roses raus. Ich zieh durch bis 19 Uhr. Und du hast natürlich die Möglichkeit, dir auch deine Karten für Guns N' Roses nächste Woche zu sichern.
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0: Du gehst ab zum Maximum Rock am Montag in der Rush Hour. Ein ganz besonderer Montag hier bei Star FM Maximum Rock, denn heute beginnt für uns eine ganz besondere Zeitreise. Unser Moderator Wolfi aus dem Breakfast Club, der hat Campino von den Toten Hosen getroffen und mit ihm einen exklusiven Podcast aufgezeichnet. Das Ganze läuft unter dem Motto 10 Folgen, 10 Songs und 10 Mal Campino hautnah. Wir nehmen dich mit durch rund 45 Jahre Bandgeschichte der Toten Hosen, erzählt anhand der 10 wichtigsten Songs der Hosen, die sich wie ein roter Faden durch dieses epische Kapitel deutscher Rockmusik ziehen. Ab heute hörst du jeden Tag um 17 Uhr eine Folge von diesem Podcast hier bei mir in der Rush Hour. Und ansonsten gibt's natürlich auch alle Folgen bei Spotify, bei Deezer, bei Apple Music. Gern mal eine Bewertung abgeben, einen Kommentar da lassen und dich jetzt freuen. Vorhang auf für Folge 1. Wir gehen zurück an den allerersten Anfang. Hier ist der neue Podcast mit Campino.
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2: Hallo, willkommen hier zu einer ganz besonderen Reihe, die ursprünglich gar nicht mal so geplant war, die sich irgendwie ergeben hat und bei der ich am Ende mächtig froh bin, dass wir sie realisiert haben. Ich bin Wolfi und wir sprechen jetzt über die einmalige Karriere einer Band, die mich persönlich mein ganzes Leben begleitet hat. Gar nicht mal immer so als Über-Hardcore-Fan oder so, aber die Toten Hosen waren einfach immer da. Meine Schwester hat sie vor mir gehört, ist älter, von ihr habe ich mir dann die ersten Kassetten und CDs gemopst, dann irgendwann die ersten eigenen Platten gekauft, das erste Konzert, unvergessen, noch nicht Stadiongröße damals und dann... Ja, wurden sie zum stabilen Wegbegleiter, hier mal auf einem Festival gesehen, da wieder ein neues Album, dann hier bei Star FM natürlich auch immer wieder auf die Band getroffen, wenn mal wieder jemand zu Besuch war und jetzt diese Reihe, die ich zusammen mit Campino aufnehmen konnte, auch wenn man ganz klar sagen muss, dass die Grundidee so Kategorie unmöglich war, denn mal ehrlich, wie um Himmels Willen will man die Karriere einer der größten deutschen Rockbands überhaupt in so ein Format packen, 10 Folgen, 10 Zeitabschnitte, 10 Songs. Und vor allem bei den Songs, die wir pro Folge als Überschrift gewählt haben, bin ich massiv froh, dass ich die nicht aussuchen musste. Ich hätte mich nie im Leben auf 10 beschränken können bei der Auswahl. Aber ja, wir brauchten ja irgendeinen roten Faden und am Ende hat das auch super geklappt. Und nein, es geht jetzt nicht pro Folge nur um diesen einen Song. Schon auch, klar. Aber an sich ist der nur jeweils die Überschrift und steht für die Zeit, in der dieser Track rauskam. Und diese Zeit ist dann vor allem Thema in jeder Folge. Lass uns loslegen mit Folge 1, Reisefieber als Überschrift. Lass uns gleich mal ganz tief eintauchen in die Anfänge der Toten Hosen. 1982, als alles losging. Wie alt warst du da, Campino?
3: Ich bin 20 gewesen, als wir die Toten Hosen gegründet haben. Ich bin Sänger geworden mit 16. 1978 haben wir die Band ZK gegründet. Da ist im Laufe der Zeit auch der Gitarrist Kuddel hinzugekommen, der ja nachher auch mit mir die Toten Hosen gemacht hat. Unser Bandfotograf und Roadie war Andy Meurer. Auf dem Abschiedskonzert von ZK war ein Fan, der durch lautes Johlen aufgefallen war. Das ist mein Klassenkamerad Michael Breitkopf gewesen, der nachher bei den Hosen war. Also ich erzähle euch das, um klar zu machen, dass ZK eigentlich die Vorläuferband waren von den Toten Hosen und ich eigentlich mit 16 in diese Musikwelt gestartet bin, aber mit 20 haben wir dann die Toten Hosen gegründet und unsere ersten beiden Singles haben wir an einem Nachmittag aufgenommen und da war eben auch dieses Lied bei Reisefieber.
2: Wie muss man sich vorstellen, wie so eine Aufnahme damals stattgefunden hat? Das war ja vermutlich noch sehr weit weg von der Produktion, wie man sie heute macht.
3: Ja, wir hatten nicht viel Geld, konnten also nur in so ein ganz kleines Werbestudio gehen, das normalerweise gar keine Musikproduktion machen konnte und wollte. Aber unsere finanziellen Mittel haben nicht für mehr gereicht. Und dann haben wir innerhalb von 3 Stunden 4 Lieder da eingespielt, die wir ja so Ach und Krach abgemischt haben und dann rausgebracht haben. Direkt 2 Singles draus gemacht. Die erste war, glaube ich, Wir sind bereit und Jürgen Englers Party auf der B-Seite. Und die 2. Single, die hieß Reisefieber mit der Rückseite Niemandsland darauf. Und wir haben diese Schallplatten noch selber, die Aufnahmen noch im Presswerk abgegeben und dort auch abgeholt und haben diese Platten, um ein wenig Geld zu sparen, auch noch selber eingetütet in die Umschläge und sind dann kartonweise in die Schule und haben versucht, bei unseren Klassenkameraden da so einzelne Kopien zu verkaufen und im Umfeld von uns.
2: Wie stolz war man damals, so die eigene Scheibe draußen zu haben?
3: Das war schon richtig gut. Meine, die erste Erfahrung war natürlich schon bei ZK. Die hatten ein Studioalbum und ein Livealbum rausgebracht. Ich wusste also, was das heißt, aber das war immer damals ein wirklich großer Moment und es, letztendlich war es dann so eine Legitimierung. Ja, wir sind eine echte Band, schau, wir haben sogar schon mal eine Platte gemacht.
2: Und diese Platte und die ersten Songs grundsätzlich und später auch Opel Gang, das klang ja alles vom Sound her schon relativ typisch Toten Hosen, wie man es auch heute im Ohr hat, wenn man die Band hört, oder? Also weiß ja nicht, dass man da sich ewig lang drauf hingearbeitet hätte, um so einen typischen Sound zu haben.
3: Ja, das war bei den Toten Hosen relativ schnell klar, was wir wollten. Wir konnten es nur noch nicht richtig umsetzen in den ersten Jahren. Aber das hat sicherlich auch mit der Band ZK zu tun, denn da konnten wir uns ausprobieren. Da habe ich viel lernen können im Umgang mit den anderen Bandmitgliedern und auch in der Sicherheit, wohin unser Weg führen sollte. Also letztendlich haben wir damals in der Punk-Welt gelebt. Also ich hatte gar keine anderen Freunde, außer diese Clique. Und uns, der Rest war für uns einfach ein Paralleluniversum. Wir haben uns gar nicht mit anderer Musik beschäftigt und es war uns auch alles nicht wichtig, sondern entscheidend war, wie wir uns in unserer Welt verhalten und eingeordnet haben. Und das bedeutete für ZK, auch dort innerhalb der Gesetze der Punkwelt ein bisschen auszubrechen. Wir sind extra so eine Art Spaßkombo gewesen, weil die meisten Bands sehr ernst zu dieser Zeit gewesen sind und in Lederjacken und Nieten rumgelaufen sind und so. Und wir wollten damals schon so einen Kontrapunkt setzen. Und das haben wir mit den Toten Hosen auch weiter so durchgezogen. Wir haben ja uns extra deshalb diese billigen synthetischen Klamotten gekauft, um klar zu erkennen zu sein als Gang und um uns aber auch von dem ganzen Rest abzuheben. So, wir waren in unserer eigenen Welt und das war gut so, auch wenn niemand uns folgen wollte. Also sexy sahen wir nicht aus.
2: Auf eurer Homepage steht, das Konzept bestand darin, wie Verlierer auszusehen, die Erwartungen herunterzuschrauben, aber schließlich die Zuschauer zu verblüffen. Summa summarum ist es doch aufgegangen, oder?
3: Ich hoffe, dass das aufgegangen war. Es ist tatsächlich so, dass ich mit Andy im Ratinger Hof war. Da haben häufiger Bands aus England gespielt und da kam eine Gruppe auf die Bühne, die nannte sich The Managing Directors. Ich habe nie wieder was von denen gehört. Aber was mir tief in Erinnerung geblieben ist, dass der Gitarrist auf die Bühne gegangen ist, die Gitarre in die Hand genommen hat und dann vor seinen Verstärker getreten hat, um den anzumachen. Der hat einfach vorgekickt und dann war das Ding an. Und dann habe ich gesagt, Andy, so müssen wir auf die Bühne gehen.
2: Wie präsent ist denn noch die Zeit damals? Ich meine, es sind ein paar Jahre her und man hat viel erlebt in der Zwischenzeit. Also erinnerst du dich noch bewusst an diese ganzen Dinge? Muss man sich da manchmal wieder reinlesen und dann so, ach ja, so war es ja damals?
3: Naja, wenn ich mit jemandem im Austausch bin, wenn ich mit jemandem rede, der ebenfalls diese Tage erlebt hat, dann bricht das wieder hervor. Dann kommen immer mehr Erlebnisse von damals raus. Aber ja, die Zeit im Ratinger Hof, Ende der 70er, Anfang der 80er Jahre, das war wirklich sehr prägend. Und da hat man viele Bilder, die so im Kopf sich zurückmelden, wenn man über das Thema spricht.
2: Wenn man so an die frühen Jahre zurückdenkt, als ihr angefangen habt, Musik zu machen, als du angefangen hast, gibt es da irgendwas, was dir heute vielleicht fehlt? So, weiß nicht, die Leichtigkeit, das Unbeschwerte, wenn es um das Thema Musik geht?
3: Also, was es heute vielleicht nicht mehr so gibt, das ist die allgemeine Aufbruchstimmung in der Szene gewesen. Ich meine, ich war ein Teenager und vielleicht kam mir deshalb diese ganze Welt so unglaublich spannend vor, aber es war zu Beginn der Punkbewegung wirklich so, als ob jede Single, die da erschienen ist, wieder eine neue Welt aufgemacht hat. Das war ein unfassbarer Quell an guten Bands, die plötzlich aus dem Boden schossen. Ich weiß, dass ich mehrmals nach London gefahren bin für Wochenenden oder ein paar Tage, um Bands zu sehen. Und ich guckte in diesen London Gig Guide, wo also die ganzen Veranstaltungen abgedruckt waren, die an diesen Tagen stattfinden würden.

0: Haut und Haaren da reingeworfen hat. Ich bin einfach nur dankbar, dass ich das erleben durfte. Ich zehre da bis heute von. Es hat mich geprägt. Ich muss das auch nicht nochmal haben. Es ist ja geschehen. Aber das wäre zum Beispiel so ein Punkt, der einfach nicht mehr wiederherzustellen ist. Und genauso halt in den Rattiger Hof zu gehen an einem Wochenende in Düsseldorf und mit 4, 5 Jungs zu flippern, die auch alle in der Band spielen und keiner hat da eine große Story draus gemacht. Wir waren alle Freunde miteinander und wenn irgendwo eine Veranstaltung war, dann sind wir da zusammen hingefahren und man hat sich das Schlagzeug geteilt und man ist zusammen wieder nach Hause gefahren, wie auch immer. Es gab natürlich schon so ein bisschen einen sportlichen Kampfgeist. Man wollte nicht die schlechteste Band des Abends sein, aber wir waren alle zusammen. Es war eine wirkliche Szene und es hat unglaublich viel Spaß gemacht.
1: War das dann diese Leidenschaft, die da für die Musik und die ganze Szene da war, auch ausschlaggebend dafür, dass Opel Gang dann am Ende auch gleich richtig gut funktioniert hat als Album? Klar, jetzt vielleicht noch nicht dieser Monster, was weiß ich, genreübergreifender Erfolg, aber in der Bubble drin war das ja schon gleich mal ein richtiges Statement, oder?
0: Es hat uns wahnsinnig geholfen, dass wir den Produzenten John Caffrey kennengelernt hatten. Der ist unserem Manager über den Weg gelaufen, als er in Berlin die einstürzenden Neubauten produziert hat. Das hat er viele Jahre lang gemacht. Wir kannten die Neubauten, waren mit denen befreundet. Und Jochen hat diesen John eben angesprochen, hör mal, magst du nicht auch mal nach Düsseldorf kommen und so, wir würden gerne mit dir arbeiten. Und dieser John Caffrey hat in London in verschiedenen Studios seine Lehre gemacht und war auch bei der einen oder anderen Sex Pistols Produktion dabei. Und der hat dieser Platte schon einen deutlich professionelleren Sound gegeben, als wir das in der Lage gewesen, selber zu machen. Also er hat wirklich dafür gesorgt, dass die Opel Gang sich schon vernünftig angehört hat und dass da ein gewisser Druck hinter war.
1: Wie hat man denn damals Werbung für das Album gemacht? Ich meine, es war ja noch eine Zeit weit vor Social Media und Co.
0: Das war einfach in der Punk-Szene so, dass es überall in der Republik, in ganz Europa, in den Städten Treffpunkte, Plattenläden gab, die Treffpunkte für die Szene waren. Independent Record Shops, Rough Trade, Virgin. Also es gab einfach klassische Punk-Läden, die wurden bemustert und die wollten auch immer das Neueste haben. Die Punk-Szene war sehr konspirativ. Das heißt, wenn eine Berliner Band eine Single rausgebracht hat, dann haben wir in Düsseldorf diese Single auch gekauft. Das war eine Sache der Loyalität und nicht, ob einem die Platte gefällt. Und genauso wurden unsere Scheiben in Berlin und Hamburg von den Kids da gekauft. Das war, das gehörte einfach dazu.
1: Wir haben hier als Überschrift über diese erste Folge den Titel Reisefieber genommen. Ich glaube auch erst das Musikvideo damals zu dem Song. Viel schon typische Totenhosen mit drin und ja auch ein bisschen Experimente, dass mal wirklich pfiffen wird, Dudelsack-Intro und so weiter und so fort. Und ich liebe auch das Video, wenn ich es mir so anschaue. Ich finde ja die Nummer für so einen der ersten frühen Tracks von einer Band eigentlich sehr weit und sehr reif, auch wenn man sie mit heutigen Dingen vergleicht.
0: Ja, freut mich, dass du das sagst. Ich habe diesen Dudelsack mir besorgt, ohne irgendeine Ahnung zu haben, wie man das Ding spielt. Bin daran verzweifelt, habe dann irgendwann einfach die Flöte abgeschraubt und das im Studio nur über die Flöte eingespielt. War natürlich schwer inspiriert von AC/DC, It's a Long Way to the Top if You Wanna Rock'n'Roll. Da war das ja schon alles drin. Das habe ich mir erlaubt, fand es einfach genial, einen Dudelsack in die Rockmusik einzubauen. Aber man hört da schon klar unseren Hang zu Melodien, zu Popmusik, die O-O-Chöre von The Clash inspiriert und einigen anderen. Der Geist der Undertones, auch von der Kleidung her, wenn dir das so ansiehst, unser Outfits, wir waren bewusst uncool und wollten irgendwie daneben aussehen. Ja, das Video war ja noch nicht mal von uns produziert oder so, das hat ein Bremer Sender hat das aufgenommen für uns. Und wir waren froh, damit arbeiten zu können. Aber das war einfach nur ein Beitrag von denen. Wir haben da keinen Penny reinstecken können. Wir hatten gar nicht so viel Geld.
1: Wenn du jetzt heute dir den Song vielleicht mal wieder anhörst, wenn er mal wieder in die Ohren kommt, ja, ist man dann stolz darauf, was man damals geleistet hat? Oder denkt man eher, oh, hätte ich mal das oder das damals gemacht?
0: Ja, stolz ist das falsche Wort. Also ich bin eher so froh, dass es nicht völlig peinlich gewesen ist. Ich glaube, wir sind damit ganz gut weggekommen. Und auch dieses Lied über einen Mensch, der so versucht, sein Leben hinter sich zu lassen, aber auch nicht weiß, wo er dahin soll mit sich, das war schon ein guter Ansatz. Ganz egal, wie das Endergebnis geworden ist. Also der Versuch von der Thematik her, ein Thema aufzunehmen, das vielleicht nicht alltäglich war, das war schon.

0: Ordnung.
1: Ich könnte Wolfi und Campino noch Ewigkeiten zuhören, aber das war's erstmal. Folge 1 vom Rock Talk mit Campino ganz neu ab sofort hier bei Starfam Maximum Rock. Und ab sofort hörst du auch jeden Tag eine Folge um 17 Uhr hier in der Rush Hour. Das war Folge 1, 10 gibt's insgesamt. Wir spielen uns durch 45 Jahre Bandgeschichte der Toten Hosen. Ein Wahnsinn. 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Lass da gern mal eine Bewertung da. Und geh jetzt ab, hier sind die Toten Hosen für dich mit Reisefieber, passend zu Folge 1 deines Podcasts.

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0: 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StarFM Maximum Rock am Montag in deiner Rush Hour. Jetzt mit frischer Mucke für deine Playlist.
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0: Naja, beziehungsweise für unsere Rockcharts, die Rock Top 30 hier bei StarFM. Die gibt's ja jeden Freitag ab 16.45 Uhr. Und du stimmst ab in der StarFM App und auf starfm.de. Und da schaue ich jetzt mal rüber nach Wales, genauer gesagt nach Cardiff, zu einer Band namens James and the Cold Gun. Die haben 2024 bei Rock am Ring und Rock im Park echt abgeliefert und die Eagles of Death Metal, die dachten sich, oh, geile Band, die müssen wir mit auf Tour nehmen. Und wir präsentieren das Konzert am 11. November in Berlin von den Eagles of Death Metal und Support werden da sein James and the Cold Gun. Und die machen Musik zwischen Garage Rock und Stoner Rock. Und wir hören uns jetzt mal die neue Single Split Second als Neuvorstellung für deine Charts an. Hier sind James and the Cold Gun.

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6: Im Studio Christian Haffmann. Nach internem Streit und einem schwachen Wahlergebnis will Markus Söder die CSU wieder auf Kurs bringen. Der Parteichef hat heute ein 10-Punkte-Programm vorgestellt, mit dem Ziel, die Basis besser einzubinden durch digitale Umfragen, Basiskonferenzen und wiederbelebte Grundsatzkommissionen. Für Söder ist klar, Streit schadet der Partei und der Demokratie. Hintergrund ist die anhaltende Unruhe in der CSU. Zuletzt hatte Parteivize Manfred Weber in einem Brief offen einen Kurswechsel gefordert. Mit großen Krisen auf der Tagesordnung beginnt am Dienstag der G7-Gipfel im französischen Evian. Bundeskanzler Merz reist vorsichtig optimistisch zu dem Treffen und sieht trotz der angespannten Lage Chancen auf Fortschritte, sowohl im Konflikt mit dem Iran als auch im Ukraine-Krieg. Zoe Tasovali berichtet.
7: Merz spricht von einem möglichen Fenster für die Diplomatie. Die Ukraine sei heute in einer stärkeren Position als noch vor einiger Zeit, sagte der Kanzler vor seinem Abflug. In Evian will er mit US-Präsident Trump und den anderen G7-Staaten über neue diplomatische Anläufe sprechen. Positiv sieht Merz auch die Einigung zwischen den USA und dem Iran. Das vereinbarte Rahmenabkommen könne aus seiner Sicht zur Stabilisierung der Region beitragen und der Weltwirtschaft neuen Rückenwind geben.
6: Das deutsche Bildungssystem steckt weiter in der Krise. Das zeigt der neue Bericht Bildung in Deutschland 2026. Immer mehr junge Menschen scheitern an grundlegenden Bildungsstandards. Inzwischen verlässt jeder Zwölfte die Schule ohne Abschluss. Bundesbildungsministerin Prien nennt es ausdrücklich nicht hinnehmbar und will noch vor der Sommerpause einen Gesetzentwurf für verbindliche Sprachtests im Kita-Alter vorlegen. Positiv, wegen sinkender Geburtszahlen wird es mittelfristig weniger Gedränge in Kitas und Schulen geben.
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6: Tunesien schmeißt seinen Nationaltrainer raus und das nach nur einem Spiel bei der Fußball-Weltmeisterschaft. Das 1:5 gegen Schweden gestern in Monterrey war offenbar zu viel. Sabri Lamouchi soll gefeuert worden sein. Sein Nachfolger wird wohl Monter Gebaya, der bereits in Mexiko ist. Die nächsten Gegner von Tunesien heißen Japan und die Niederlande. Es wird also nicht einfacher. Soweit das Neueste aus dem Star-FM News Center.
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8: Ah, schönes Wetter am Montagabend. Aktuell 20 Grad bei uns in Franken, haben wir in Nürnberg, in Redne-Zembach, auch in Schwabach. Dazu Sonne bis zum Abend, etwas Wind, aber es bleibt trocken. In der Nacht 11 bis 14 Grad. Morgen am Dienstag recht ähnlich. Es bleibt nochmal durchwachsen bei 19 Grad. Aber zum Ende der Woche, es wird wärmer und auch wieder sonniger. Und ich guck nochmal mit dir auf die Straßen und sei bitte vorsichtig auf der A6 Richtung Nürnberg zwischen Lichtenau und Neuendettelsau. Achtung, es liegen Gegenstände auf der Fahrbahn. Ansonsten sehe ich kleinere Staus in Nürnberg auf der Weißenburger Straße und auf der von der Tannstraße jeweils 10 Minuten mehr. Es wird geblitzt auf der B2 Richtung Gräfenberg, Höhe Großgescheid. Dann in Nürnberg Blitzer auf der Liegnitzer Straße, Löwenberger Straße und an der Radrunde. Und ich habe keinen mehr für dich und wünsche dir eine gute Fahrt ans Ziel und in deinen Feierabend.
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8: Oh, warte mal, es klopft. Wer ist denn dran? Ah, Axl Rose und seine Jungs, Guns N' Roses, nächste Woche endlich live in Berlin, die einzigen beiden Deutschlandkonzerte, präsentiert von StarFM Maximum Rock. Und wir haben deine Free-Tickets heute am Feel Good Monday. Schreib jetzt wieder eine WhatsApp an die 0800 0303 666 und dann landest du automatisch im Lostopf. Dazu Maximum Rock hier in deiner Rush Hour. Mein Name ist A gleich The Police. Every Breath You Take nach The Interrupters und Take Back the Power.

0: Ja, hallo.
1: Mensch, diese ganzen Rosen hier im Studio, wo kommen die denn her?
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0: Hallo.
1: Julie?
0: Ja.
1: Schön, dass es klappt.
0: Schön.
1: Du kannst ja wahrscheinlich schon denken, wo der Hase lang hoppelt.
0: Na, ich hoffe doch, ich habe doch tatsächlich Tickets ergattert.
1: Tja, was soll ich sagen? Na klar.
0: Wie geil.
1: Was ein schöner Montag, unser Feelgood Monday hier, oder? Julie?
0: Super gut. Vielen, vielen lieben Dank.
1: Ja,
0: richtig cool.
1: Du darfst zu Guns N' Roses nächste Woche gehen. Die einzigen beiden Deutschlandkonzerte in Berlin. Und hast du Guns N' Roses schon mal live erlebt oder wäre es Premiere bei dir dein allererstes Mal?
0: Nee, wäre Premiere tatsächlich für mich, genau.
1: Okay, was reizt dich da ganz besonders?
0: Es ist tatsächlich, ich verbinde da ganz viel Kindheitserinnerungen mit meiner Mami und wenn ich dann da bin, denke ich ganz doll an sie und schicke einen ganz lieben Gruß nach oben.
1: Ach Mensch.
0: Genau, also deswegen freut mich das tatsächlich gerade richtig, richtig dolle.
1: Da kriege ich hier gleich eine Gänsehaut im Studio.
0: Ganz toll.
1: Ja, ich wünsche dir ganz viel Spaß bei den Konzerten nächste Woche und möchte gerne mal ein Feedback von dir hören. Hat Axl Rose ist immer noch drauf? Wie klingt er? Wie ist er stimmlich drauf?
0: Ja.
1: Das interessiert mich ja, ne? Also man hat ja schon viele Sachen gehört, aber wie es denn letztendlich wirklich ist, ich meine Guns N' Roses, die haben ja so viele Banger-Songs. Es würde mich wundern, wenn das Publikum nicht wie, ich glaube 2016 war es ja in Berlin, nicht wieder Axl Rose komplett supportet und lautstark mitgrölt und da wirst du wahrscheinlich auch mitmachen, oder?
0: Absolut, absolut, ja.
1: Sehr schön. Wen nimmst du mit zum Konzert?
0: Mein Mann. Also, der kommt mit an meiner Seite.
1: Na dann, macht euch einen schönen Abend und geht ordentlich ab.
0: Ja, super. Vielen, vielen lieben Dank.
1: Nächste Stunde habe ich nochmal die allerletzten Tickets. Deswegen speicher dir die Nummer ein, 0800 0303 666, die Nummer zum Feelgood Monday hier bei Star FM Maximum Rock. Und nächste Stunde geht's dann nochmal schön zu Guns N' Roses.
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0: Alanis Morissette hier bei Star FM Maximum Rock und am Wochenende noch bei der Eröffnungsfeier der WM in Toronto hat er fantastisch die kanadische Hymne gesungen.
1: Jetzt die kanadische Hymne. Alanis Morissette.

0: eine Stimme hat sie ja. Und das Publikum, das war auch begeistert. Und auch ich dachte mir zwischendurch,
1: du hast ihn vor dir, den Arc, der Triumph, der goldenen Emotion.
0: Ja, Emotion. Bei der Fußball-WM 2026, das war's ja erstmal mit den musikalischen Acts. Es geht dann erst weiter am 19. Juli beim großen Finale, die Halftime-Show zum allerersten Mal in der Geschichte der Fußball-Weltmeisterschaft. Kuratiert übrigens das Ganze von Coldplay-Sänger Chris Martin, aber spielen werden bei der Halftime-Show bei der WM Madonna, Shakira und BTS, also die K-Pop-Giganten. Nichts mit Maximum Rock dabei. Schade.
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1: Oh Gott, Janine, ich hoffe, du hast nicht gleich aufgelegt bei meinem Gekreische.
2: Nein, Hammer.
1: Also ich glaube, Guns N' Roses kriegen das besser hin. Janine, es ist ja immer noch Feel Good Monday. Die Zeit ist schon etwas fortgeschritten. Ich habe ja gerade den Aufruf für die allerletzten Guns N' Roses Tickets gemacht und du bist dabei nächste Woche bei einem der Berlin-Konzerte von Guns N' Roses. Herzlichen Glückwunsch.
2: Endlich klappt das. Ich bin begeistert.
1: Oh, du klingst Hammer. Verzweifelt. Wie oft hast du es heute schon versucht?
2: Fast stündlich, wenn es gepasst hat, ja.
1: Mit den Hühnern heute um 6 aufgestanden und dann eiskalt durchgezogen bis 19 Uhr. Das muss belohnt werden, dieses Dranbleiben am Feel Good Monday. Janine, für dich geht's nächste Woche zu Guns N' Roses.
2: Hey, hallo, vielen Dank.
1: Dein erstes Mal?
2: Ja, leider. Oh. Also Gott sei Dank jetzt endlich, aber 92 hat mein Papa gesagt, bin ich noch zu klein für. dann waren wir 2018 wieder in Berlin. Mhm. Ich weiß nicht mehr warum, aber irgendwas war gewesen, weswegen mein Papa hin ist, aber ich nicht. Hm?
1: Ach Mensch.
2: Danke, Papa. Ja, aber so, nächste Woche gehe ich dann ohne Papa.
1: Zahlst du es deinem Papa heim? Nimmst du ihn mit? Lässt du ihn zu Hause? Was passiert da? Das wird ja hier spannend.
2: Nee, da kommt mein Liebster mit.
1: Ah ja, mit okay. Da kann der Papa dann schön neidisch zu Hause hocken und dir zugucken.
2: Das geschieht ihm echt richtig.
1: So sieht sie mich aus. Janine.
2: Ach, cool, ich freue mich.
1: Ja, das freut uns natürlich auch. Ich wünsche dir ganz viel Spaß beim Konzert und berichte gerne, wie es war, ja?
2: Mache ich auf jeden Fall.
1: Da sind wir alle cool. Sehr gespannt drauf. Und ja, an alle Maximum Rocker, die jetzt leider leer ausgegangen sind mit ihren Guns N' Roses Tickets. Es tut mir leid, aber gute Information, beziehungsweise ich kann ja schon mal ein bisschen spoilern. Nächste Woche Montag machen wir nochmal so ein Feel Good Monday. Und da geht's dann zu System of a Down in Berlin, das Konzert am 8. Juli. Also, schon mal vormerken, nächste Woche Montag geht's hier ebenfalls wieder ab.
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3: Wunderschönen guten Tag, alle Star FM-Hörer da draußen.

0: Shinedown, auch wieder eine der Bands, die ich nicht auf dem Schirm hatte, bevor ich regelmäßig mit Star FM angefangen habe. Aber mittlerweile gibt's ja nur noch euch. Ja, aber zur neuen Single und neuen Platte. Also ich single schon mal Dance Kid Dance. Toller Hintergrund, tolle Idee, darüber zu schreiben, weil ist natürlich einfach, ein Kind ruhig zu stellen, aber einfach mal austoben lassen. Tolles Lied, also haut auch richtig rein, macht richtig Spaß zuzuhören. Tolle Shinedown-Scheibe. Beide Daumen hoch.
1: Da haben wir uns ja mal wieder ordentlich mit Ruhm bekleckert mit unserem neuen Album der Woche.
2: Und das an Tag 2. Oh.
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1: Schon wieder Warum Tag eigentlich eins? Tag 1? Ja, ich wollte gerade sagen, Tag 2? Heute ist
2: Tag
1: Montag.
2: Tag 1, naja.
1: Aber der Feel Good Monday hat uns alle durcheinander gebracht. Übrigens, ja. Guns N' Roses Tickets, muss ich jetzt an dieser Stelle nochmal sagen, die sind weg nächste Woche, aber geht's weiter mit System of a Down.
2: Auch nicht schlecht. Jetzt weiß ich auch, wie ich auf Tag 2 komme, weil ich schon zum zweiten Mal bei dir im Studio stehe.
1: Ach stimmt, ja, du warst ja vorhin schon mal
2: derselbe Tag.
1: Aber schön, Thomas, dass du immer noch da bist und immer noch neue Musik von Shinedown
2: ja,
1: für uns hast.
2: Ja, Shinedown, das aktuelle Studioalbum 8, das achte Studioalbum mit 18 Tracks, haben wir ja vorhin schon mal reingehört. Wie gefallen dir die Songs? Hast du mal durchgehört, das Album?
1: Quer mal reingehört, noch nicht durchgehört, muss ich sagen, aber ja, gefällt mir ganz gut. Also ich würde vielleicht so eine 6 von 10 geben.
2: Oh,
1: ja, also so richtig abgeholt hat es mich bis jetzt noch nicht, bin ich ehrlich.
2: Na, vielleicht ja jetzt. Bei stolzen 18 neuen Tracks haben Shinedown auch so, ich würde sagen, Platz für so ein paar echte Experimente gelassen. Ne? Also wenn du dachtest, dass so tanzbarer Hardrock ein Widerspruch an sich ist, dann hast du aber Burning Down the Disco noch nicht gehört. Ne? Da holen wir uns, das holen wir jetzt mal nach. Gitarrist Zach Myers, der hat bei dieser Crossover-Nummer übrigens fleißig mitgeschrieben. Und ich finde, das ist ein richtiges Brett. Wir hören es die Nummer mal an, wenn du bereit bist.
1: Das ist ein geiler Titel schon mal.
2: Gefällt mir gut. Shinedown, Burning Down the Disco.

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3: Im Studio Christian Haffmann. Nach internem Streit und einem schwachen Wahlergebnis will Markus Söder die CSU wieder auf Kurs bringen. Der Parteichef hat heute ein 10-Punkte-Programm vorgestellt, mit dem Ziel, die Basis besser einzubinden durch digitale Umfragen, Basiskonferenzen und wiederbelebte Grundsatzkommissionen. Für Söder ist klar, Streit schadet der Partei und der Demokratie. Hintergrund ist die anhaltende Unruhe in der CSU. Zuletzt hatte Parteivize Manfred Weber in einem Brief offen einen Kurswechsel gefordert. Mit großen Krisen auf der Tagesordnung beginnt am Dienstag der G7-Gipfel im französischen Evian. Bundeskanzler Merz reist vorsichtig optimistisch zu dem Treffen und sieht trotz der angespannten Lage Chancen auf Fortschritte, sowohl im Konflikt mit dem Iran als auch im Ukraine-Krieg. Zoe Tasovali berichtet.
4: Merz spricht von einem möglichen Fenster für die Diplomatie. Die Ukraine sei heute in einer stärkeren Position als noch vor einiger Zeit, sagte der Kanzler vor seinem Abflug. In Evian will er mit US-Präsident Trump und den anderen G7-Staaten über neue diplomatische Anläufe sprechen. Positiv sieht Merz auch die Einigung zwischen den USA und dem Iran. Das vereinbarte Rahmenabkommen könne aus seiner Sicht zur Stabilisierung der Region beitragen und der Weltwirtschaft neuen Rückenwind geben.
3: Das deutsche Bildungssystem steckt weiter in der Krise. Das zeigt der neue Bericht Bildung in Deutschland 2026. Immer mehr junge Menschen scheitern an grundlegenden Bildungsstandards. Inzwischen verlässt jeder Zwölfte die Schule ohne Abschluss. Bundesbildungsministerin Prien nennt es ausdrücklich nicht hinnehmbar und will noch vor der Sommerpause einen Gesetzentwurf für verbindliche Sprachtests im Kita-Alter vorlegen. Positiv, wegen sinkender Geburtszahlen wird es mittelfristig weniger Gedränge in Kitas und Schulen geben.
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3: Gute Nachrichten für Irans Fußballteam. Die Spieler dürfen doch in den USA übernachten. Das hat der iranische Verband heute bestätigt. Ursprünglich sollten sie nur am Spieltag einreisen und danach sofort zurück ins Quartier nach Tijuana in Mexiko. Wegen des Krieges mit den USA hatte Iran sein WM-Basiscamp aus Arizona nach Mexiko verlegt. Soweit das Neueste aus dem Star FM News Center.
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Darf es vielleicht auch ein bisschen dunkler sein? Für alle, die auf den unverwechselbaren Sound von From Ashes to New stehen, gibt's jetzt was auf die Ohren. Die For You heißt ihre Single und die hörst du jetzt in der Star FM.

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1: Im Studio Christian Haffmann. Nach internem Streit und einem schwachen Wahlergebnis will Markus Söder die CSU wieder auf Kurs bringen. Der Parteichef hat heute ein 10-Punkte-Programm vorgestellt, mit dem Ziel, die Basis besser einzubinden durch digitale Umfragen, Basiskonferenzen und wiederbelebte Grundsatzkommissionen. Für Söder ist klar, Streit schadet der Partei und der Demokratie. Hintergrund ist die anhaltende Unruhe in der CSU. Zuletzt hatte Parteivize Manfred Weber in einem Brief offen einen Kurswechsel gefordert. Mit großen Krisen auf der Tagesordnung beginnt am Dienstag der G7-Gipfel im französischen Evian. Bundeskanzler Merz reist vorsichtig optimistisch zu dem Treffen und sieht trotz der angespannten Lage Chancen auf Fortschritte, sowohl im Konflikt mit dem Iran als auch im Ukraine-Krieg. Zoe Tasovali berichtet.
2: Merz spricht von einem möglichen Fenster für die Diplomatie. Die Ukraine sei heute in einer stärkeren Position als noch vor einiger Zeit, sagte der Kanzler vor seinem Abflug. In Evian will er mit US-Präsident Trump und den anderen G7-Staaten über neue diplomatische Anläufe sprechen. Positiv sieht Merz auch die Einigung zwischen den USA und dem Iran. Das vereinbarte Rahmenabkommen könne aus seiner Sicht zur Stabilisierung der Region beitragen und der Weltwirtschaft neuen Rückenwind geben.
1: Das deutsche Bildungssystem steckt weiter in der Krise. Das zeigt der neue Bericht Bildung in Deutschland 2026. Immer mehr junge Menschen scheitern an grundlegenden Bildungsstandards. Inzwischen verlässt jeder Zwölfte die Schule ohne Abschluss. Bundesbildungsministerin Prien nennt es ausdrücklich nicht hinnehmbar und will noch vor der Sommerpause einen Gesetzentwurf für verbindliche Sprachtests im Kita-Alter vorlegen. Positiv, wegen sinkender Geburtszahlen wird es mittelfristig weniger Gedränge in Kitas und Schulen geben.
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1: Gute Nachrichten für Irans Fußballteam. Die Spieler dürfen doch in den USA übernachten. Das hat der iranische Verband heute bestätigt. Ursprünglich sollten sie nur am Spieltag einreisen und danach sofort zurück ins Quartier nach Tijuana in Mexiko. Wegen des Krieges mit den USA hatte Iran sein WM-Basiscamp aus Arizona nach Mexiko verlegt. Soweit das Neueste aus dem Star FM News Center.
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Instrumente für ein paar Musiker, aber eine komplette Musikrichtung für die ganze Menschheit. Dexter and the Moon Rocks bringen Steinchen vom Mond mit und ihren Grunge Rock aus Texas direkt in die Star FM Playlist mit Freakin' Out.

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1: Im Studio Christian Haffmann. Nach internem Streit und einem schwachen Wahlergebnis will Markus Söder die CSU wieder auf Kurs bringen. Der Parteichef hat heute ein 10-Punkte-Programm vorgestellt, mit dem Ziel, die Basis besser einzubinden durch digitale Umfragen, Basiskonferenzen und wiederbelebte Grundsatzkommissionen. Für Söder ist klar, Streit schadet der Partei und der Demokratie. Hintergrund ist die anhaltende Unruhe in der CSU. Zuletzt hatte Parteivize Manfred Weber in einem Brief offen einen Kurswechsel gefordert. Mit großen Krisen auf der Tagesordnung beginnt am Dienstag der G7-Gipfel im französischen Evian. Bundeskanzler Merz reist vorsichtig optimistisch zu dem Treffen und sieht trotz der angespannten Lage Chancen auf Fortschritte, sowohl im Konflikt mit dem Iran als auch im Ukraine-Krieg. Zoe Tasovali berichtet.
2: Merz spricht von einem möglichen Fenster für die Diplomatie. Die Ukraine sei heute in einer stärkeren Position als noch vor einiger Zeit, sagte der Kanzler vor seinem Abflug. In Evian will er mit US-Präsident Trump und den anderen G7-Staaten über neue diplomatische Anläufe sprechen. Positiv sieht Merz auch die Einigung zwischen den USA und dem Iran. Das vereinbarte Rahmenabkommen könne aus seiner Sicht zur Stabilisierung der Region beitragen und der Weltwirtschaft neuen Rückenwind geben.
1: Das deutsche Bildungssystem steckt weiter in der Krise. Das zeigt der neue Bericht Bildung in Deutschland 2026. Immer mehr junge Menschen scheitern an grundlegenden Bildungsstandards. Inzwischen verlässt jeder Zwölfte die Schule ohne Abschluss. Bundesbildungsministerin Prien nennt es ausdrücklich nicht hinnehmbar und will noch vor der Sommerpause einen Gesetzentwurf für verbindliche Sprachtests im Kita-Alter vorlegen. Positiv, wegen sinkender Geburtszahlen wird es mittelfristig weniger Gedränge in Kitas und Schulen geben.
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1: Gute Nachrichten für Irans Fußballteam. Die Spieler dürfen doch in den USA übernachten, das hat der iranische Verband heute bestätigt. Ursprünglich sollten sie nur am Spieltag einreisen und danach sofort zurück ins Quartier nach Tijuana in Mexiko. Wegen des Krieges mit den USA hatte Iran sein WM-Basiscamp aus Arizona nach Mexiko verlegt. Soweit das Neueste aus dem Star FM News Center.
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1: Im Studio Christian Haffmann. Nach internem Streit und einem schwachen Wahlergebnis will Markus Söder die CSU wieder auf Kurs bringen. Der Parteichef hat heute ein 10-Punkte-Programm vorgestellt, mit dem Ziel, die Basis besser einzubinden durch digitale Umfragen, Basiskonferenzen und wiederbelebte Grundsatzkommissionen. Mehr Kinder in Kitas, mehr Digitalisierung im Unterricht. Am deutschen Bildungssystem wurde in den vergangenen Jahren viel gearbeitet. Trotzdem sehen Experten weiter große Probleme. Der neue Bildungsbericht zeigt, zu viele Menschen verlassen die Schule noch immer ohne ausreichende Grundkenntnisse oder Abschluss. Gute Nachrichten für Irans Fußballteam. Die Spieler dürfen doch in den USA übernachten. Das hat der iranische Verband heute bestätigt. Ursprünglich sollten sie nur am Spieltag einreisen und danach sofort zurück ins Quartier nach Tijuana in Mexiko. Soweit der Star FM Nachrichtenüberblick.
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1: Im Studio Christian Haffmann. Nach internem Streit und einem schwachen Wahlergebnis will Markus Söder die CSU wieder auf Kurs bringen. Der Parteichef hat heute ein 10-Punkte-Programm vorgestellt, mit dem Ziel, die Basis besser einzubinden durch digitale Umfragen, Basiskonferenzen und wiederbelebte Grundsatzkommissionen. Mehr Kinder in Kitas, mehr Digitalisierung im Unterricht. Am deutschen Bildungssystem wurde in den vergangenen Jahren viel gearbeitet. Trotzdem sehen Experten weiter große Probleme. Der neue Bildungsbericht zeigt, zu viele Menschen verlassen die Schule noch immer ohne ausreichende Grundkenntnisse oder Abschluss. Gute Nachrichten für Irans Fußballteam. Die Spieler dürfen doch in den USA übernachten, das hat der iranische Verband heute bestätigt. Ursprünglich sollten sie nur am Spieltag einreisen und danach sofort zurück ins Quartier nach Tijuana in Mexiko. Soweit der Star-FM-Nachrichtenüberblick.
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1: Im Studio Christian Haffmann. Nach internem Streit und einem schwachen Wahlergebnis will Markus Söder die CSU wieder auf Kurs bringen. Der Parteichef hat heute ein 10-Punkte-Programm vorgestellt, mit dem Ziel, die Basis besser einzubinden durch digitale Umfragen, Basiskonferenzen und wiederbelebte Grundsatzkommissionen. Mehr Kinder in Kitas, mehr Digitalisierung im Unterricht. Am deutschen Bildungssystem wurde in den vergangenen Jahren viel gearbeitet. Trotzdem sehen Experten weiter große Probleme. Der neue Bildungsbericht zeigt, zu viele Menschen verlassen die Schule noch immer ohne ausreichende Grundkenntnisse oder Abschluss. Gute Nachrichten für Irans Fußballteam. Die Spieler dürfen doch in den USA übernachten. Das hat der iranische Verband heute bestätigt. Ursprünglich sollten sie nur am Spieltag einreisen und danach sofort zurück ins Quartier nach Tijuana in Mexiko. Soweit der Star-FM-Nachrichtenüberblick.
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1: Im Studio Christian Haffmann. Nach internem Streit und einem schwachen Wahlergebnis will Markus Söder die CSU wieder auf Kurs bringen. Der Parteichef hat heute ein 10-Punkte-Programm vorgestellt, mit dem Ziel, die Basis besser einzubinden durch digitale Umfragen, Basiskonferenzen und wiederbelebte Grundsatzkommissionen. Mehr Kinder in Kitas, mehr Digitalisierung im Unterricht. Am deutschen Bildungssystem wurde in den vergangenen Jahren viel gearbeitet. Trotzdem sehen Experten weiter große Probleme. Der neue Bildungsbericht zeigt, zu viele Menschen verlassen die Schule noch immer ohne ausreichende Grundkenntnisse oder Abschluss. Gute Nachrichten für Irans Fußballteam. Die Spieler dürfen doch in den USA übernachten. Das hat der iranische Verband heute bestätigt. Ursprünglich sollten sie nur am Spieltag einreisen und danach sofort zurück ins Quartier nach Tijuana in Mexiko. Soweit der Star-FM-Nachrichtenüberblick.
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